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1: Ich bin Ursula Winkler. Bei einer mutmaßlichen Amokfahrt in der Leipziger Innenstadt sind eine 63-jährige Frau und ein 77-jähriger Mann getötet worden. Viele Menschen wurden verletzt, drei davon schwer. Sachsens Innenminister Schuster sprach von einem Amoktäter. Er soll alleine gehandelt haben. Der Festgenommene sei 33 Jahre alt und deutscher Staatsbürger. Die Polizei geht nach bisherigen Erkenntnissen nicht von einem politischen oder religiösen Tatmotiv aus. Erstmals seit Beginn der Waffenruhe im Irankrieg haben sich die Spannungen am Persischen Golf wieder deutlich zugespitzt. Die Vereinigten Arabischen Emirate meldeten, dass nach einem iranischen Drohnenangriff in einem Industriegebiet der Hafenstadt Fujairah ein Großbrand ausgebrochen ist. US-Präsident Trump betonte, die USA seien militärisch gut aufgestellt.
2: Der Iran versteht die Angriffe auf die Ölanlagen in den Vereinigten Arabischen Emiraten als Vergeltung für die Präsenz von US-Kriegsschiffen in der Straße von Hormuz. Die USA berichten im Gegenzug, mehrere iranische Schnellboote zerstört zu haben, mit der Begründung, der Iran habe die Schiffe unbeteiligter Nationen angegriffen, darunter ein Frachtschiff aus Südkorea. Trump drohte dem Iran mit völliger Vernichtung für den Fall, dass US-Schiffe angegriffen werden. Ansonsten laufe im Iran alles wie am Schnürchen, postete Trump. Tina Eck, USA.
1: Trotz Steuersenkung sind die Spritpreise zuletzt gestiegen. Die Bundesregierung hat die Mineralölwirtschaft deshalb ermahnt, den Tankrabatt auch an die Verbraucher weiterzugeben. Die Branche ist sich aber keiner Schuld bewusst.
3: Der Tankrabatt wirkt voll und ganz, rechnet die Branche vor. Denn auch am Weltmarkt seien die Preise für Diesel und Benzin zuletzt gestiegen. Tenor, freut euch an der Zapfsäule. Ihr müsstet sonst nämlich noch mehr zahlen. Allerdings nicht nur Autofahrer sind gefrustet, auch Verbraucherschützer sind sich sicher. Die Steuersenkung wird nicht komplett von den Konzernen weitergegeben. Und für SPD-Fraktionschef Mirr steht fest, das können wir uns nicht gefallen lassen. Claudia Wächter, Nachrichtenredaktion.
1: Anti-Atomkraft-Initiativen erwarten am Abend den dritten Transport von hochradioaktiven Atommüll aus dem Forschungszentrum Jülich ins Zwischenlager Ahaus. Eine offizielle Bestätigung für den Castor-Transport durch Nordrhein-Westfalen gibt es nicht. Atomkraftgegner planen trotzdem an mehreren Stellen Proteste. Die ersten beiden Transporte waren ohne Zwischenfälle verlaufen.
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4: Auf der A7 Richtung Kassel steht zwischen Hannover-Schmünden-Lutterberg und Kassel-Nord ein kaputter LKW im Kurvenbereich auf dem Standstreifen. Auf der A27 Richtung Cuxhaven gibt es zwischen Bremerhaven-Zentrum und Bremerhaven-Überseehäfen 1 Kilometer Stau. Rechnet mit mindestens 3 Minuten Zeitverlust. Gute Fahrt.
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4: In Gerden sind es aktuell 13 Grad, in Sehende haben wir 15 und in Mellendorf ebenfalls 13 Grad. In der Nacht sinkt das Thermometer auf frische 7 Grad. So wird das Wetter morgen. Es erwartet euch ein Tag mit Wolken und Regen bei anfangs 7 Grad. Im Laufe des Tages steigt das Thermometer auf bis zu 10 Grad an.

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1: Ich bin Ursula Winkler. In Leipzig ist ein Auto in eine Menschenmenge gefahren. Es gibt 2 Tote und 3 Schwerverletzte. Der Fahrer wurde festgenommen. Sachsens Ministerpräsident Kretschmer geht von einer mutmaßlichen Amokfahrt aus.
2: Er werde alles daran setzen, die Tat schnell und vollständig aufzuklären. Sachsen halte zusammen, betonte der Landeschef. Ein Auto war vom zentralen Augustusplatz in der Leipziger Innenstadt in eine Fußgängerzone gerast. Dabei kollidierte das Fahrzeug mit mehreren Menschen. Die Hintergründe der Tat sind aktuell unklar. Der mutmaßliche Täter befindet sich in Polizeigewahrsam. Bei ihm soll es sich um einen 33-jährigen Deutschen handeln. Er ließ sich widerstandslos festnehmen. Tanja Wagner, Nachrichtenredaktion.
1: Erst kündigt Moskau eine Waffenruhe an, dann auch Kiew. Der ukrainische Präsident Zelensky will bereits ab morgen die Waffen schweigen lassen. Sie würden ab diesem Zeitpunkt spiegelbildlich handeln, sagte er. Zuvor hatte das russische Verteidigungsministerium bereits eine Waffenruhe angekündigt, allerdings erst für Freitag und Samstag. Im Irankrieg haben sich die Spannungen am Persischen Golf wieder deutlich zugespitzt. Die Vereinigten Arabischen Emirate meldeten einen Großbrand in einem Industriegebiet in der Hafenstadt Fujairah nach einem iranischen Drohnenangriff. US-Präsident Trump betonte, die USA seien militärisch gut aufgestellt.
3: Der Iran versteht die Angriffe auf die Ölanlagen in den Vereinigten Arabischen Emiraten als Vergeltung für die Präsenz von US-Kriegsschiffen in der Straße von Hormuz. Die USA berichten im Gegenzug, mehrere iranische Schnellboote zerstört zu haben, mit der Begründung, der Iran habe die Schiffe unbeteiligter Nationen angegriffen, darunter ein Frachtschiff aus Südkorea. Trump drohte dem Iran mit völliger Vernichtung für den Fall, dass US-Schiffe angegriffen werden. Ansonsten laufe im Iran alles wie am Schnürchen, postete Trump. Tina Eck, USA.
1: Verkehrsminister Schnieder hält den Tankrabatt für sinnvoll und schließt eine Verlängerung nicht grundsätzlich aus. Der Tankrabatt sei eine richtige Entscheidung, sagte er dem Redaktionsnetzwerk Deutschland. Seit dem 1. Mai gilt für 2 Monate eine Steuersenkung für Benzin und Diesel von knapp 17 Cent pro Liter. Bundesregierung und Kartellamt fordern von der Mineralölwirtschaft, die Steuersenkung vollständig an die Autofahrer weiterzureichen.
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4: Auf der A7 Richtung Kassel, zwischen Hannover-Schmünden-Lutterberg und Kassel-Nord, steht ein kaputter Lastwagen auf dem Standstreifen im Kurvenbereich. Fahrt bitte besonders vorsichtig. Auf der A27 Richtung Bremen, zwischen Verden-Ost und Verden-Nord, liegen Reifenteile auf der Fahrbahn. Ebenfalls steht dort ein kaputter Schwertransport auf dem Standstreifen. Habt eine gute und sichere Fahrt.
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4: In Laatzen sind es aktuell 14 Grad, in Uetze ebenfalls 14. In Sehende messen wir 15 Grad. In der Nacht sinkt das Thermometer auf frische 7 Grad. So wird das Wetter morgen. Es erwartet euch ein Tag mit Wolken und Regen bei anfangs 7 Grad. Im Laufe des Tages steigt das Thermometer auf bis zu 10 Grad an.

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1: Ich bin Ursula Winkler. In Leipzig ist ein Auto in eine Menschenmenge gefahren. Es gibt 2 Tote und 3 Schwerverletzte. Der Fahrer wurde festgenommen. Sachsens Ministerpräsident Kretschmer geht von einer mutmaßlichen Amokfahrt aus.
2: Er werde alles daran setzen, die Tat schnell und vollständig aufzuklären. Sachsen halte zusammen, betonte der Landeschef. Ein Auto war vom zentralen Augustusplatz in der Leipziger Innenstadt in eine Fußgängerzone gerast. Dabei kollidierte das Fahrzeug mit mehreren Menschen. Die Hintergründe der Tat sind aktuell unklar. Der mutmaßliche Täter befindet sich in Polizeigewahrsam. Bei ihm soll es sich um einen 33-jährigen Deutschen handeln. Er ließ sich widerstandslos festnehmen. Tanja Wagner, Nachrichtenredaktion.
1: Erst kündigt Moskau eine Waffenruhe an, dann auch Kiew. Der ukrainische Präsident Zelensky will bereits ab morgen die Waffen schweigen lassen. Sie würden ab diesem Zeitpunkt spiegelbildlich handeln, sagte er. Zuvor hatte das russische Verteidigungsministerium bereits eine Waffenruhe angekündigt, allerdings erst für Freitag und Samstag. Im Iran-Krieg haben sich die Spannungen am Persischen Golf wieder deutlich zugespitzt. Die Vereinigten Arabischen Emirate meldeten einen Großbrand in einem Industriegebiet in der Hafenstadt Fujairah nach einem iranischen Drohnenangriff. US-Präsident Trump betonte, die USA seien militärisch gut aufgestellt.
3: Der Iran versteht die Angriffe auf die Ölanlagen in den Vereinigten Arabischen Emiraten als Vergeltung für die Präsenz von US-Kriegsschiffen in der Straße von Hormuz. Die USA berichten im Gegenzug, mehrere iranische Schnellboote zerstört zu haben, mit der Begründung, der Iran habe die Schiffe unbeteiligter Nationen angegriffen, darunter ein Frachtschiff aus Südkorea. Trump drohte dem Iran mit völliger Vernichtung für den Fall, dass US-Schiffe angegriffen werden. Ansonsten laufe im Iran alles wie am Schnürchen, postete Trump. Tina Eck, USA.
1: Verkehrsminister Schnieder hält den Tankrabatt für sinnvoll und schließt eine Verlängerung nicht grundsätzlich aus. Der Tankrabatt sei eine richtige Entscheidung, sagte er dem Redaktionsnetzwerk Deutschland. Seit dem 1. Mai gilt für 2 Monate eine Steuersenkung für Benzin und Diesel von knapp 17 Cent pro Liter. Bundesregierung und Kartellamt fordern von der Mineralölwirtschaft, die Steuersenkung vollständig an die Autofahrer weiterzureichen.
4: Und jetzt für euch das Niedersachsen-Update mit Martin Fischer. In Rinteln-Steinbergen ermittelte eine Mordkommission jetzt nach dem gewaltsamen Tod eines Paares. Die Leichen der Frau und ihres Lebensgefährten waren am Samstag in ihrem Haus entdeckt worden. Bei einem Baustellendiebstahl in der Nähe von Hildesheim ist es zu einem Schaden in 6-stelliger Höhe gekommen. Laut der Polizei haben die Täter über das verlängerte Maiwochenende mehrere Bedienelemente von Betonfräsmaschinen gestohlen. Und in Hannover hat Ministerpräsident Olaf Lies heute das Porträt seines Amtsvorgängers Stefan Weil in der Annengalerie präsentiert. Mehr dazu hört ihr in den News um 9:30.
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5: Auf der A7 Richtung Kassel steht zwischen Hannover-Schmünden, Lutherberg und Kassel-Nord ein kaputter Lastwagen auf dem Standstreifen im Kurvenbereich. Auf der A27 Richtung Bremen steht zwischen Verden-Ost und Verden-Nord ein kaputter Schwertransport auf dem Standstreifen. Bitte fahrt dort besonders vorsichtig. Habt eine gute und sichere Fahrt.
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5: Bei euch in Laatzen sind es aktuell 13 Grad, in Lehrte messen wir 14 Grad und auch in Alfeld zeigt das Thermometer 13 Grad. Und so wird das Wetter heute. Es erwartet euch ein Tag mit Wolken und Regen, das Ganze bei maximal 16 Grad.

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0: Gemeinsam schauen wir jetzt auf die Top 3 Country Songs aus dem Jahr 1993.
1: Platz 3.
0: George Strait, Easy Come, Easy Go.
2: So long,
1: Platz 2.
0: John Michael Montgomery, I Love The Way You Love Me.
1: Platz 1.
0: Kaum ein Songname ist als Radiomoderator schwerer auszusprechen. Alan Jackson mit Chattahoochee.

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12: Mit Matten Fischer und mehrere Initiativen fordern von der Stadt Hannover jetzt eine stärkere Unterstützung der Seenotrettung im Mittelmeer. Mit einer Petition soll erreicht werden, dass die Stadt eine Patenschaft für das Rettungsschiff Trottermar 3 übernimmt. Hintergrund ist, dass sich Hannover bereits 2019 zum sicheren Hafen erklärt hatte. Nach Angaben der Betreiber hat das Schiff seit 2023 mehrere hundert Menschen aus Seenot gerettet. Die Initiatoren sehen in der Patenschaft ein wichtiges Signal. Aktuell fehlen aber noch viele Unterschriften, um das Ziel zu erreichen. Die Diskussion über die Rolle von Städten in der Flüchtlingspolitik dürfte damit weiter an Fahrt aufnehmen. Updates dazu hört ihr dann natürlich auch bei uns. Bei einem Baustellendiebstahl in der Nähe von Hildesheim ist es zu einem Schaden in sechsstelliger Höhe gekommen. Laut der Polizei haben die Täter über das verlängerte Maiwochenende hinweg mehrere Bedienelemente von Betonfräsmaschinen gestohlen. Zeugen werden jetzt gebeten, sich zu melden. Und in Hannover hat Ministerpräsident Olaf Lies heute das Porträt seines Amtsvorgängers Stefan Weil in der Annengalerie der Staatskanzlei präsentiert. Weil bezeichnete die Aufnahme in die Galerie als große Ehre. Uns hat er vor Ort exklusiv erzählt, was er denn so von seinem neuen Abbild hält.
13: Ich fühle mich gut getroffen. Da gibt's viele Details, über die man sprechen könnte. Also, ich fand interessant die Perspektive ohne Brille. Die meisten Menschen kennen mich eigentlich nur mit Brille. Aber ohne Brille wirkt das Gesicht anders und es ist dann natürlich authentischer.
12: So Ex-Ministerpräsident Stefan Weil über sein neues Porträt.
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14: Auf der A27 Richtung Bremen zwischen Verden Ost und Verden Nord steht ein kaputter Schwertransport auf dem Standstreifen. Fahrt bitte besonders vorsichtig. Gute Fahrt.
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14: In Lehrte sind es aktuell 14 Grad. In Isernhagen und Grasdorf messen wir jeweils 13 Grad. Und so wird das Wetter heute. Es erwartet euch ein Tag mit Wolken und Regen. Das Ganze bei maximal 16 Grad.

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1: Ich bin Katrin Müller. Nach der mutmaßlichen Amokfahrt in der Leipziger Innenstadt soll der Fahrer des Autos heute einem Haftrichter vorgeführt werden. Bei der Tat starben eine 63-jährige Frau und ein 77-jähriger Mann. Es gibt viele Verletzte. 3 Menschen wurden schwer verletzt.
2: Am frühen Abend schießt plötzlich ein weißes Auto durch eine Fußgängerzone auf den Marktplatz. Viele Menschen werden angefahren. Rettungskräfte kümmern sich schnell um etliche Verletzte. Als die Polizei eintrifft, sitzt der Fahrer noch im Wagen. Der 33-jährige Deutsche lässt sich widerstandslos festnehmen. Nach bisherigen Erkenntnissen gehen die Ermittler nicht von einem politischen oder religiösen Tatmotiv aus. Die Staatsanwaltschaft spricht von einer Amoktat eines Einzelnen. Es gebe keinerlei Anhaltspunkte für eine andere Lesart. Sie ermittelt nun unter anderem wegen Mordes. Ursula Winkler, Nachrichtenredaktion.
1: Vor dem für Russland besonders wichtigen Tag des Sieges am Samstag hat nach Moskau überraschend auch Kiew eine eigene Waffenruhe angekündigt. Sie soll bereits in der kommenden Nacht beginnen, wie der ukrainische Präsident Volodymyr Selenskyj mitteilte. Sollte sich die russische Seite nicht ebenso daran halten, werde Kiew spiegelbildlich reagieren, sagte er. Zuvor hatte Russland eine Feuerpause für Freitag und Samstag angekündigt. Erstmals seit Beginn der Waffenruhe im Iran-Krieg vor knapp 4 Wochen haben sich die Spannungen am Persischen Golf wieder deutlich zugespitzt. Die Vereinigten Arabischen Emirate meldeten, dass nach einem iranischen Drohnenangriff in einem Industriegebiet in einer Hafenstadt ein Großbrand ausgebrochen ist. US-Präsident Trump betont, dass die USA militärisch gut aufgestellt sind.
3: Der Iran versteht die Angriffe auf die Ölanlagen in den Vereinigten Arabischen Emiraten als Vergeltung für die Präsenz von US-Kriegsschiffen in der Straße von Hormuz. Die USA berichten im Gegenzug, mehrere iranische Schnellboote zerstört zu haben, mit der Begründung, der Iran habe die Schiffe unbeteiligter Nationen angegriffen, darunter ein Frachtschiff aus Südkorea. Trump drohte dem Iran mit völliger Vernichtung für den Fall, dass US-Schiffe angegriffen werden. Ansonsten laufe im Iran alles wie am Schnürchen, postete Trump. Aus den USA, Tina Eck.
1: Bundesverkehrsminister Patrick Schnieder hält den Tankrabatt für sinnvoll und schließt eine Verlängerung nicht grundsätzlich aus. Der Tankrabatt sei eine richtige Entscheidung, sagte er dem Redaktionsnetzwerk Deutschland. Seit 1. Mai gilt für 2 Monate eine Steuersenkung für Benzin und Diesel von knapp 17 Cent pro Liter.
4: Und jetzt für euch das Niedersachsen-Update mit Martin Fischer. In Rinteln-Steinbergen ermittelte eine Mordkommission jetzt nach dem gewaltsamen Tod eines Paares. Die Leichen der Frau und ihres Lebensgefährten waren am Samstag in ihrem Haus entdeckt worden. Bei einem Baustellendiebstahl in der Nähe von Hildesheim ist es zu einem Schaden in 6-stelliger Höhe gekommen. Laut der Polizei haben die Täter über das verlängerte Maiwochenende mehrere Bedienelemente von Betonfräsmaschinen gestohlen. Und in Hannover hat Ministerpräsident Olaf Lies heute das Porträt seines Amtsvorgängers Stefan Weil in der Annengalerie präsentiert. Mehr dazu hört ihr in den News um 9:30.
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5: Auf der A1 Richtung Osnabrück gibt es zwischen Uphusen-Bremen-Mahndorf und Bremen-Arsten 5 Kilometer stockenden Verkehr. In der Gegenrichtung Richtung Bremen staut es sich zwischen Bremen-Brinkum und Bremen-Arsten auf 3 Kilometern. Auf der A2 Richtung Hannover stockt der Verkehr zwischen Peine und Lehrte Ost auf 3 Kilometern. Gute Fahrt!
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5: Bei euch in Isernhagen zeigt das Thermometer 13 Grad. In Sehende ist es etwas milder mit 14 Grad, während Wunstorf ebenfalls 13 Grad meldet. Und so wird das Wetter heute. Es erwartet euch ein Tag mit Wolken und Regen, das Ganze bei maximal 16 Grad.
6: Hey ho, einen wunderschönen guten Morgen, wunderschönen Dienstag. Wir haben Dienstag, den 5. Mai, kurz nach 6. Ihr seid genau richtig hier im Country-Morgen auf The Wolf. Ich bin Cedric Kunz. 2. Tag, wollen wir reinstarten. Hat gestern schon richtig viel Spaß gemacht. Deswegen, ich freue mich auf heute. Wir müssen gleich erstmal über den wunderbaren Willie Nelson nochmal sprechen. Das tun wir nach Town Mountain und Chapel Roan. Hier ist The Giver.

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So, wir haben ja erst letzte Woche Willie Nelson nochmal so richtig abgefeiert, ne? Der Gute ist ja gerade erst 93 Jahre alt geworden und jetzt hat Willie auf Instagram erstmal seinen Tipp für ein gutes und vor allem langes Leben rausgehauen. Zitat: Don't be an asshole, don't be an asshole, don't be an asshole. Einfach mal kein Arschloch sein. Weisheiten von einem der ganz, ganz Großen. Und wenn es einer wissen muss, dann ist es eher er. 104 Studioalben, 25 Nummer 1 Singles in den USA. Also ich glaube, da kann man schon mal auch drauf hören.

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5: Mit Martin Fischer und mehrere Initiativen fordern von der Stadt Hannover jetzt eine stärkere Unterstützung der Seenotrettung im Mittelmeer. Mit einer Petition soll erreicht werden, dass die Stadt eine Patenschaft für das Rettungsschiff Trottermar 3 übernimmt. Hintergrund ist, dass sich Hannover bereits 2019 zum sicheren Hafen erklärt hatte. Nach Angaben der Betreiber hat das Schiff seit 2023 mehrere hundert Menschen aus Seenot gerettet. Die Initiatoren sehen in der Patenschaft ein wichtiges Signal. Aktuell fehlen aber noch viele Unterschriften, um das Ziel zu erreichen. Die Diskussion über die Rolle von Städten in der Flüchtlingspolitik dürfte damit weiter an Fahrt aufnehmen. Updates dazu hört ihr dann natürlich auch bei uns. Bei einem Baustellendiebstahl in der Nähe von Hildesheim ist es zu einem Schaden in sechsstelliger Höhe gekommen. Laut der Polizei haben die Täter über das verlängerte Maiwochenende hinweg mehrere Bedienelemente von Betonfräsmaschinen gestohlen. Zeugen werden jetzt gebeten, sich zu melden. Und in Hannover hat Ministerpräsident Olaf Lies heute das Porträt seines Amtsvorgängers Stefan Weil in der Annengalerie der Staatskanzlei präsentiert. Weil bezeichnete die Aufnahme in die Galerie als große Ehre. Uns hat er vor Ort exklusiv erzählt, was er denn so von seinem neuen Abbild hält.
6: Ich fühle mich gut getroffen. Da gibt's viele Details, über die man sprechen könnte. Also ich fand interessant die Perspektive ohne Brille. Die meisten Menschen kennen mich eigentlich nur mit Brille. Aber ohne Brille wirkt das Gesicht anders und es ist dann natürlich authentischer.
5: So Ex-Ministerpräsident Stefan Weil über sein neues Porträt.
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7: Auf der A1 Richtung Osnabrück gibt es zwischen Opphusen, Bremen-Mahndorf und Bremen-Arsten 4 Kilometer Stau. In der Gegenrichtung Richtung Bremen steht ihr zwischen dem Dreieck Stur und Bremen-Arsten ebenfalls 4 Kilometer. Auf der A2 Richtung Braunschweig stockt der Verkehr zwischen Peine-Ost und Braunschweig-Watenbüttel auf 2 Kilometern. Habt eine gute und sichere Fahrt.
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7: In Wunstorf sind es aktuell 13 Grad, in Laatzen 14 und auch in Grasdorf messen wir 13 Grad. Und so wird das Wetter heute. Es erwartet euch ein Tag mit Wolken und Regen, das Ganze bei maximal 16 Grad.
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8: Hey ho, einen wunderschönen guten Morgen. Hier ist der neue Country-Morgen auf The Wolf mit mir, Cedric Kunz. Ich grüße euch. Gemeinsam kommen wir gut rein in diesen Dienstag. Und zwar jetzt mit New Country. Tolles Duo, Post Malone und Morgan Wallen. Hier ist I Had Some Help.

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1: Wunderschönen Dienstagmorgen euch allen. Ich habe jetzt einen ganz besonderen Gast hier bei mir im Country Morgen, nämlich den wunderbaren Anthony Miller. Ich grüße dich. Schönen guten Morgen.
2: Moin, hallo Cedric.
1: Ja, du bist nämlich am Donnerstag ja unser Host bei Hosted By von Country Stars für die Country-Szene. Anthony, stell dich doch vielleicht einfach mal ganz kurz vor für alle, die dich nicht kennen bisher.
2: Also, hi, ich bin Anthony, ich bin 39 Jahre alt, komme aus Gifhorn, bin Singer-Songwriter und ja, liebe es, Musik zu machen, liebe es, Musik zu hören. Und umso mehr freue ich mich natürlich jetzt hier, diese beiden Welten miteinander zu verbinden.
1: Und was du gerade ja so ein bisschen verschwiegen hast, du kannst ja vor allem richtig, richtig gut singen. Du hast ja bei uns den The Wolf Band Contest mit deiner Band gewonnen. Anthony, nimm uns doch vielleicht einfach mal so ein bisschen mit. Was ist so seitdem bei dir im Leben passiert?
2: Es geht eine ganze Menge. Es sind wesentlich mehr Konzerte dazugekommen. Ich habe neue Leute kennengelernt, mit denen es wahnsinnig Bock macht, neue Pläne zu schmieden. Ich arbeite an einem neuen Album, dieser Contest hat mich total beflügelt. Und jetzt bin ich mittendrin, ein neues Album zu produzieren. Das wird es auch dieses Jahr noch geben. Und ja, in Summe hat es mir auf jeden Fall Rückenwind gegeben, dieser ganze Band-Contest zu gewinnen und noch mehr in diese Country-Szene einzutauchen, mich mit euch zu verbinden. Das war wirklich großartig.
1: Klingt ganz, ganz toll. Anthony, ich freue mich schon, oder wir freuen uns besser gesagt schon darauf, dich am Donnerstag dann also ein bisschen besser kennenzulernen. Eine Stunde lang bekommst du hier das Mikrofon von 18 bis 19 Uhr bei Hosted By. Also da müsst ihr auf jeden Fall einschalten und dir jetzt erstmal noch einen schönen Dienstag.
2: Euch auch. New

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1: Schönen Dienstag euch, guten Morgen. Wir schauen jetzt hier erstmal wieder auf meinen Song des Tages und ich bin mir sicher, den Mann hier, den kennt wahrscheinlich noch nicht jeder von euch.
2: Do you play the country? Eddie George Jones, Alan Jackson, Willie O'Lucon.
1: Do you play any country? James Johnson, ein australischer Country-Sänger, den man definitiv im Blick behalten muss. Ich sag, der wird in Zukunft noch so richtig durch die Decke gehen. In Do You Play Country hat Johnson auf jeden Fall mal direkt 1000 Country-Anekdoten, Künstler oder auch Songs reingepackt. I know every word to when it rains, it pours or the gambler. Und mitsingen bei unseren Lieblingskünstlern, das können wir ja sowieso alle. Vielleicht ja auch bald schon bei James Johnson. Das ist unser Song des Tages, Do You Play Any Country?

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1: Ich bin Katrin Müller. Nach der mutmaßlichen Amokfahrt in der Leipziger Innenstadt soll der Fahrer des Autos heute einem Haftrichter vorgeführt werden. Bei der Tat starben eine 63-jährige Frau und ein 77-jähriger Mann. Es gibt viele Verletzte. 3 Menschen wurden schwer verletzt.
2: Am frühen Abend schießt plötzlich ein weißes Auto durch eine Fußgängerzone auf den Marktplatz. Viele Menschen werden angefahren. Rettungskräfte kümmern sich schnell um etliche Verletzte. Als die Polizei eintrifft, sitzt der Fahrer noch im Wagen. Der 33-jährige Deutsche lässt sich widerstandslos festnehmen. Nach bisherigen Erkenntnissen gehen die Ermittler nicht von einem politischen oder religiösen Tatmotiv aus. Die Staatsanwaltschaft spricht von einer Amoktat eines Einzelnen. Es gebe keinerlei Anhaltspunkte für eine andere Lesart. Sie ermittelt nun unter anderem wegen Mordes. Ursula Winkler, Nachrichtenredaktion.
1: Vor dem für Russland besonders wichtigen Tag des Sieges am Samstag hat nach Moskau überraschend auch Kiew eine eigene Waffenruhe angekündigt. Sie soll bereits in der kommenden Nacht beginnen, wie der ukrainische Präsident Volodymyr Selenskyj mitteilte. Sollte sich die russische Seite nicht ebenso daran halten, werde Kiew spiegelbildlich reagieren, sagte er. Zuvor hatte Russland eine Feuerpause für Freitag und Samstag angekündigt. Erstmals seit Beginn der Waffenruhe im Iran-Krieg vor knapp 4 Wochen haben sich die Spannungen am Persischen Golf wieder deutlich zugespitzt. Die Vereinigten Arabischen Emirate meldeten, dass nach einem iranischen Drohnenangriff in einem Industriegebiet in einer Hafenstadt ein Großbrand ausgebrochen ist. US-Präsident Trump betont, dass die USA militärisch gut aufgestellt sind.
3: Der Iran versteht die Angriffe auf die Ölanlagen in den Vereinigten Arabischen Emiraten als Vergeltung für die Präsenz von US-Kriegsschiffen in der Straße von Hormuz. Die USA berichten im Gegenzug, mehrere iranische Schnellboote zerstört zu haben, mit der Begründung, der Iran habe die Schiffe unbeteiligter Nationen angegriffen, darunter ein Frachtschiff aus Südkorea. Trump drohte dem Iran mit völliger Vernichtung für den Fall, dass US-Schiffe angegriffen werden. Ansonsten laufe im Iran alles wie am Schnürchen, postete Trump. Aus den USA, Tina Eck.
1: Bundesverkehrsminister Patrick Schnieder hält den Tankrabatt für sinnvoll und schließt eine Verlängerung nicht grundsätzlich aus. Der Tankrabatt sei eine richtige Entscheidung, sagte er dem Redaktionsnetzwerk Deutschland. Seit 1. Mai gilt für 2 Monate eine Steuersenkung für Benzin und Diesel von knapp 17 Cent pro Liter.
4: Und jetzt für euch das Niedersachsen-Update mit Martin Fischer. In Rinteln-Steinbergen ermittelte eine Mordkommission jetzt nach dem gewaltsamen Tod eines Paares. Die Leichen der Frau und ihres Lebensgefährten waren am Samstag in ihrem Haus entdeckt worden. Bei einem Baustellendiebstahl in der Nähe von Hildesheim ist es zu einem Schaden in 6-stelliger Höhe gekommen. Laut der Polizei haben die Täter über das verlängerte Maiwochenende mehrere Bedienelemente von Betonfräsmaschinen gestohlen. Und in Hannover hat Ministerpräsident Olaf Lies heute das Porträt seines Amtsvorgängers Stefan Weil in der Annengalerie präsentiert. Mehr dazu hört ihr in den News um 9:30.
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5: Auf der A1 Richtung Bremen staut es sich zwischen dem Dreieck Stur und Bremen-Arsten auf 5 Kilometern mindestens 27 Minuten Zeitverlust. In der Gegenrichtung Osnabrück gibt es zwischen dem Bremer Kreuz und Bremen-Arsten 7 Kilometer Stau. Hier verliert ihr mindestens 25 Minuten. Ebenfalls auf der A1 Richtung Lübeck stockt der Verkehr zwischen dem Horster Dreieck und dem Dreieck Hamburg-Norderelbe auf 3 Kilometern. Rechnet mit mindestens 5 Minuten Verzögerung. Wir wünschen euch eine gute Fahrt.
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5: In Wunstorf sind es aktuell 11 Grad, in Neustadt ebenfalls 11 und in Laatzen messen wir 14 Grad. Und so wird das Wetter heute. Es erwartet euch ein Tag mit Wolken und Regen, das Ganze bei maximal 16 Grad.
6: Hey ho, einen wunderschönen guten Morgen. Kurz nach 7 haben wir es hier im neuen Country-Morgen auf Wolf. Ich bin Cedric Kunz, 2. Tag. Macht weiterhin noch richtig viel Spaß mit euch, kann ich auf jeden Fall mal so rückmelden. Und vor allem macht es richtig viel Spaß, weil wir haben jetzt meine absolute Lieblingskünstlerin hier zum Start in diese 7-Uhr-Stunde. Shania Twain, Any Man of Mine. Toller Song aus dem Jahr 1995.

0: 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Was bedeutet Country für euch da draußen? Mit der Frage bin ich schon vor ein paar Wochen beim Country to Country Festival in Berlin rumgegangen und eure Antworten, die waren wirklich super.
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0: Am besten war die wirklich. Country ist für mich wie Sex. Tolle, tolle Antworten. 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
4: Mit Martin Fischer und mehrere Initiativen fordern von der Stadt Hannover jetzt eine stärkere Unterstützung der Seenotrettung im Mittelmeer. Mit einer Petition soll erreicht werden, dass die Stadt eine Patenschaft für das Rettungsschiff Trottamar 3 übernimmt. Hintergrund ist, dass sich Hannover bereits 2019 zum sicheren Hafen erklärt hatte. Nach Angaben der Betreiber hat das Schiff seit 2023 mehrere hundert Menschen aus Seenot gerettet. Die Initiatoren sehen in der Patenschaft ein wichtiges Signal. Aktuell fehlen aber noch viele Unterschriften, um das Ziel zu erreichen. Die Diskussion über die Rolle von Städten in der Flüchtlingspolitik dürfte damit weiter an Fahrt aufnehmen. Updates dazu hört ihr dann natürlich auch bei uns. Bei einem Baustellendiebstahl in der Nähe von Hildesheim ist es zu einem Schaden in sechsstelliger Höhe gekommen. Laut der Polizei haben die Täter über das verlängerte Maiwochenende hinweg mehrere Bedienelemente von Betonfräsmaschinen gestohlen. Zeugen werden jetzt gebeten, sich zu melden. Und in Hannover hat Ministerpräsident Olaf Lies heute das Porträt seines Amtsvorgängers Stefan Weil in der Annengalerie der Staatskanzlei präsentiert. Weil bezeichnete die Aufnahme in die Galerie als große Ehre. Uns hat er vor Ort exklusiv erzählt, was er denn so von seinem neuen Abbild hält.
5: Ich fühle mich gut getroffen. Da gibt's viele Details, über die man sprechen könnte. Also ich fand interessant die Perspektive ohne Brille. Die meisten Menschen kennen mich eigentlich nur mit Brille. Aber ohne Brille wirkt das Gesicht anders und es ist dann natürlich authentischer.
4: So Ex-Ministerpräsident Stefan Weil über sein neues Porträt.
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6: Auf der A1 Richtung Lübeck gibt es zwischen dem Horster Dreieck und dem Dreieck Hamburg-Norderelbe 7 Kilometer stockenden Verkehr. In der Gegenrichtung Osnabrück steht ihr zwischen dem Bremer Kreuz und Bremen-Asten auf 8 Kilometern im Stau. Ebenfalls Richtung Bremen staut es sich zwischen dem Dreieck Stur und Bremen-Asten auf 6 Kilometern. Wir wünschen euch eine gute Fahrt.
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6: Bei euch in Hannover sind es aktuell 13 Grad, in Gehrden ebenfalls 13 und in Sehnde messen wir 14 Grad. Und so wird das Wetter heute. Es erwartet euch ein Tag mit Wolken und Regen, das Ganze bei maximal 15 Grad.
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7: Hey ho, ja, einen wunderschönen guten Morgen, wunderschönen Dienstag euch allen. Ihr seid genau richtig hier im Country Morgen auf The Wolf. Ich bin Cedric Kunz, der Neue hier am Morgen. Ich darf euch künftig also in den Tag rein begleiten. Und jetzt habe ich erstmal die ganz, ganz neue Nummer von Luke Combs für euch wiederzufinden. Natürlich aktuell auch bei unseren Hot 20 Sleepless in a Hotel Room.

0: Die Eagles mit New Kid in Town hier im Country Morgen auf The Wolf. Und new ist auch vielleicht das Stichwort für jetzt, denn was gibt's denn so Neues in der Country-Szene? Hier sind unsere Country News, die beantworten das.
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3: Sänger Waylon Wyatt hat gestern das Musikvideo zu seinem Song Dead Man Walking rausgebracht und das ist deutlich düsterer, als man es erwarten würde. Das Video wirkt nämlich wie ein kleiner Westernfilm. Sonnenuntergang, weite Landschaft, Wyatt allein unterwegs, aber auch harte Szenen, in denen er verprügelt wird und blutend am Boden liegt. Schon ziemlich intensiv, vor allem für so jemanden, der erst 19 Jahre alt ist. Mit dem Song geht er also klar den nächsten Schritt und das Video solltet ihr euch auf jeden Fall mal anschauen.
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3: Und endlich, das Line-Up für die ACM Awards steht. Ja, und neben der Preisverleihung treten da die ganz großen Stars auf. Zach Topp, Tucker Wetmore, Jordan Davis, Carter Faith und natürlich auch Ella Langley. Die Show läuft bei uns in der Nacht auf Montag, den 18. Mai um 2 Uhr nachts auf Prime Video. Ja, ganz schön spät, liegt aber einfach daran, weil es in den USA eben eine ganz normale Abendshow ist. Wenn ihr also Bock auf starke Live-Performances und eine spannende Preisverleihung habt, das lohnt sich.
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Cole Swindle mit Drinkaby, schöne Nummer aus dem Jahr 2023 hier im Country Morgen auf Wolf, kurz nach 8. Wir kommen gemeinsam gut rein in diesen Tag, jetzt auch mit der wunderbaren Dolly Parton. Hier ist Jolene, schönen guten Morgen.

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1: Ich bin Katrin Müller. Nach der mutmaßlichen Amokfahrt in Leipzig mit 2 Todesopfern und 3 Schwerverletzten soll der Fahrer des Autos heute einem Haftrichter vorgeführt werden. Der 33-jährige deutsche Staatsbürger war am Abend unmittelbar nach der Tat festgenommen worden. Die Polizei geht nach bisherigen Erkenntnissen nicht von einem politischen oder religiösen Motiv des Täters aus. Sachsens Innenminister Armin Schuster zufolge handelt es sich bei dem festgenommenen Fahrer aller Wahrscheinlichkeit nach um einen Einzeltäter, einen Amoktäter. Während viele die Sinnhaftigkeit und einen wirklichen Spareffekt des Tankrabatts für Autofahrer bezweifeln, hat Bundesverkehrsminister Patrick Schnieder die Maßnahme verteidigt und schließt auch eine Verlängerung nicht aus. Tanken müsse für alle bezahlbar bleiben, sagte Schnieder dem Redaktionsnetzwerk Deutschland.
2: Viele können schlichtweg nicht auf das Auto verzichten. Das gilt für Berufspendler, Fahrdienste, aber auch Teile der Wirtschaft wie Speditionen. Sie alle bräuchten in der aktuellen Lage Unterstützung. Insofern sei der Tankrabatt ein wichtiges Signal und die richtige Entscheidung, so Schnieder. Man werde die Lage im Blick behalten und nach den 2 Monaten schauen, was noch erforderlich sei. Solange, bis Ende Juni, gilt eine Steuersenkung für Benzin und Diesel von knapp 17 Cent pro Liter. Noch kommt die allerdings nicht in vollem Umfang bei den Autofahrern an. Diana Kramer, Nachrichtenredaktion.
1: Russland will am Samstag den Tag des Sieges im Zweiten Weltkrieg feiern und hat eine 2-tägige Waffenruhe ab Freitag angekündigt. Kiew reagierte prompt. Der ukrainische Präsident Selenskyj kündigte am Abend ebenfalls eine Waffenruhe bereits ab morgen an.
3: Das gab es in 4 Jahren Ukraine-Krieg noch nicht. Zeitlich versetzte Waffenruhen. Erst will die Ukraine morgen und übermorgen nicht schießen, Russland will am Freitag und Samstag stillhalten. Dann wird in Russland der Tag des Sieges gefeiert. Die Ukraine gibt damit keine Garantie für die Militärparade in Moskau ab. Doch Russland hat für den Fall von Angriffen mit Vergeltung gedroht. Es ist doch unwahrscheinlich, dass Kiew so etwas plant. Selenskyj geht es darum, über Waffenruhen wieder in Friedensgespräche zu kommen. Friedemann Kohler, Nachrichtenredaktion.
1: Knapp ein Jahr nach der Bundestagswahl wählen die 208 Abgeordneten der CDU und CSU heute ihre Führung neu. Als Fraktionsvorsitzender stellt sich erneut Jens Spahn zur Wahl. Mit einer Gegenkandidatur ist nicht zu rechnen. Spahn war vor einem Jahr mit rund 91% der Stimmen zum Nachfolger von Friedrich Merz gewählt worden.
4: Und jetzt für euch das Niedersachsen-Update mit Martin Fischer. In Rinteln-Steinbergen ermittelte eine Mordkommission jetzt nach dem gewaltsamen Tod eines Paares. Die Leichen der Frau und ihres Lebensgefährten waren am Samstag in ihrem Haus entdeckt worden. Bei einem Baustellendiebstahl in der Nähe von Hildesheim ist es zu einem Schaden in 6-stelliger Höhe gekommen. Laut der Polizei haben die Täter über das verlängerte Maiwochenende mehrere Bedienelemente von Betonfräsmaschinen gestohlen. Und in Hannover hat Ministerpräsident Olaf Lies heute das Porträt seines Amtsvorgängers Stefan Weil in der Annengalerie präsentiert. Mehr dazu hört ihr in den News um 9:30.
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5: Auf der A1 Richtung Lübeck gibt es zwischen dem Horster Dreieck und dem Dreieck Hamburg-Norderelbe 10 Kilometer Stau. Ihr verliert mindestens 22 Minuten. Ebenfalls auf der A1 Richtung Bremen staut es sich zwischen dem Dreieck Stur und Bremen-Arsten auf 7 Kilometern. Hier müsst ihr mit mindestens 40 Minuten Zeitverlust rechnen. In der Gegenrichtung Richtung Osnabrück steht ihr zwischen dem Bremer Kreuz und Bremen-Arsten 8 Kilometer lang im Stau. Das kostet euch mindestens 18 Minuten. Habt eine gute und sichere Fahrt.
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5: In Alfeld zeigt das Thermometer 14 Grad. In Neustadt sind es 11 Grad, während in Basinghausen 12 Grad gemessen werden. Und so wird das Wetter heute. Es erwartet euch ein Tag mit Wolken und Regen, das Ganze bei maximal 15 Grad.
6: Einen wunderschönen guten Morgen. Ich bin Cedric Kunz, der Neue hier im Country. Morgen gemeinsam kommen wir gut rein in diesen Dienstag, kurz nach 8 haben wir's. Und wir starten mit einem wirklich wunderbaren Duo. Und zwar mit der tollen Ella Langley und mit Morgan Wallen. I can't love you anymore. Ganz, ganz neu.
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1: So, wir haben ja erst letzte Woche Willie Nelson nochmal so richtig abgefeiert, ne? Der Gute ist ja gerade erst 93 Jahre alt geworden und jetzt hat Willie auf Instagram erstmal seinen Tipp für ein gutes und vor allem langes Leben rausgehauen. Zitat: Don't be an asshole, don't be an asshole, don't be an asshole. Einfach mal kein Arschloch sein. Weisheiten von einem der ganz, ganz Großen. Und wenn es einer wissen muss, dann ist es eher er. 104 Studioalben, 25 Nummer 1 Singles in den USA. Also ich glaube, da kann man schon mal auch drauf hören.

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1: Schönen Dienstag euch, guten Morgen. Wir schauen jetzt hier erstmal wieder auf meinen Song des Tages und ich bin mir sicher, den Mann hier, den kennt wahrscheinlich noch nicht jeder von euch.
2: Do you play any country? Eddie George Jones, Alan Jackson, Willie O'Lucon.
1: Do you play any country? James Johnson, ein australischer Country-Sänger, den man definitiv im Blick behalten muss. Ich sag, der wird in Zukunft noch so richtig durch die Decke gehen. In Do You Play Country hat Johnson auf jeden Fall mal direkt 1000 Country-Anekdoten, Künstler oder auch Songs reingepackt.
2: Hallo!
1: I know every word to when it rains, it pours or the gambler. Und mitsingen bei unseren Lieblingskünstlern, das können wir ja sowieso alle. Vielleicht ja auch bald schon bei James Johnson. Das ist unser Song des Tages, Do You Play Any Country?

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4: Mit Martin Fischer und mehrere Initiativen fordern von der Stadt Hannover jetzt eine stärkere Unterstützung der Seenotrettung im Mittelmeer. Mit einer Petition soll erreicht werden, dass die Stadt eine Patenschaft für das Rettungsschiff Trottermar 3 übernimmt. Hintergrund ist, dass sich Hannover bereits 2019 zum sicheren Hafen erklärt hatte. Nach Angaben der Betreiber hat das Schiff seit 2023 mehrere hundert Menschen aus Seenot gerettet. Die Initiatoren sehen in der Patenschaft ein wichtiges Signal. Aktuell fehlen aber noch viele Unterschriften, um das Ziel zu erreichen. Die Diskussion über die Rolle von Städten in der Flüchtlingspolitik dürfte damit weiter an Fahrt aufnehmen. Updates dazu hört ihr dann natürlich auch bei uns. Bei einem Baustellendiebstahl in der Nähe von Hildesheim ist es zu einem Schaden in sechsstelliger Höhe gekommen. Laut der Polizei haben die Täter über das verlängerte Maiwochenende hinweg mehrere Bedienelemente von Betonfräsmaschinen gestohlen. Zeugen werden jetzt gebeten, sich zu melden. Und in Hannover hat Ministerpräsident Olaf Lies heute das Porträt seines Amtsvorgängers Stefan Weil in der Annengalerie der Staatskanzlei präsentiert. Weil bezeichnete die Aufnahme in die Galerie als große Ehre. Uns hat er vor Ort exklusiv erzählt, was er denn so von seinem neuen Abbild hält.
5: Ich fühle mich gut getroffen. Da gibt's viele Details, über die man sprechen könnte. Also, ich fand interessant die Perspektive ohne Brille. Die meisten Menschen kennen mich eigentlich nur mit Brille. Aber ohne Brille wirkt das Gesicht anders und es ist dann natürlich authentischer.
4: So Ex-Ministerpräsident Stefan Weil über sein neues Porträt.
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7: Auf der A1 Richtung Bremen gibt es zwischen dem Dreieck Stur und Bremen-Arsten 8 Kilometer Stau mit mindestens 51 Minuten Zeitverlust. In der Gegenrichtung Richtung Osnabrück läuft es zwischen Wildeshausen West und Ahlhorner Heide nur zäh, rechnet mit 2 Minuten Verzögerung. Ebenfalls auf der A1, jetzt Richtung Lübeck, stockt der Verkehr zwischen dem Horster Dreieck und dem Dreieck Hamburg-Norderelbe auf 13 Kilometern. Hier verliert ihr mindestens 25 Minuten. Habt eine gute und sichere Fahrt.
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7: In Mellendorf zeigt das Thermometer 12 Grad. In Gerden ist es mit 13 Grad etwas milder, während Burgwedel derzeit 8 Grad meldet. Und so wird das Wetter heute. Es erwartet euch ein Tag mit Wolken und Regen, das Ganze bei maximal 15 Grad.
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8: Hey ho, einen wunderschönen guten Morgen. Schön, dass ihr dabei seid hier im Country Morgen auf The Wolf. Komm, lasst uns gar nicht lang rumquatschen. Das, was man noch braucht, so zum Start hier in diesen Dienstag rein, das ist eben richtig gute Musik. Die perfekte Medizin, könnte man schon fast sagen. Deswegen passt auch unser nächster Song, die neue von Megan Maroney, Medicine.
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1: Ja, schönen Dienstag euch. Denkt daran, wir schicken euch in dieser Woche ja zu diesen Herren hier.

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1: Ich bin Katrin Müller. Nach der mutmaßlichen Amokfahrt in Leipzig mit 2 Todesopfern und 3 Schwerverletzten soll der Fahrer des Autos heute einem Haftrichter vorgeführt werden. Der 33-jährige deutsche Staatsbürger war am Abend unmittelbar nach der Tat festgenommen worden. Die Polizei geht nach bisherigen Erkenntnissen nicht von einem politischen oder religiösen Motiv des Täters aus. Sachsens Innenminister Armin Schuster zufolge handelt es sich bei dem festgenommenen Fahrer aller Wahrscheinlichkeit nach um einen Einzeltäter, einen Amoktäter. Während viele die Sinnhaftigkeit und einen wirklichen Spareffekt des Tankrabatts für Autofahrer bezweifeln, hat Bundesverkehrsminister Patrick Schnieder die Maßnahme verteidigt und schließt auch eine Verlängerung nicht aus. Tanken müsse für alle bezahlbar bleiben, sagte Schnieder dem Redaktionsnetzwerk Deutschland.
2: Viele können schlichtweg nicht auf das Auto verzichten. Das gilt für Berufspendler, Fahrdienste, aber auch Teile der Wirtschaft wie Speditionen. Sie alle bräuchten in der aktuellen Lage Unterstützung. Insofern sei der Tankrabatt ein wichtiges Signal und die richtige Entscheidung, so Schnieder. Man werde die Lage im Blick behalten und nach den 2 Monaten schauen, was noch erforderlich sei. Solange bis Ende Juni gilt eine Steuersenkung für Benzin und Diesel von knapp 17 Cent pro Liter. Noch kommt die allerdings nicht in vollem Umfang bei den Autofahrern an. Diana Kramer, Nachrichtenredaktion.
1: Russland will am Samstag den Tag des Sieges im Zweiten Weltkrieg feiern und hat eine 2-tägige Waffenruhe ab Freitag angekündigt. Kiew reagierte prompt. Der ukrainische Präsident Selenskyj kündigte am Abend ebenfalls eine Waffenruhe bereits ab morgen an.
3: Das gab es in 4 Jahren Ukraine-Krieg noch nicht. Zeitlich versetzte Waffenruhen. Erst will die Ukraine morgen und übermorgen nicht schießen, Russland will am Freitag und Samstag stillhalten. Dann wird in Russland der Tag des Sieges gefeiert. Die Ukraine gibt damit keine Garantie für die Militärparade in Moskau ab. Doch Russland hat für den Fall von Angriffen mit Vergeltung gedroht. Selenskyj geht es darum, über Waffenruhen wieder in Friedensgespräche zu kommen. Friedemann Kohler, Nachrichtenredaktion.
1: Die großen deutschen Reiseveranstalter wollen trotz der steigenden Kerosinpreise Kunden nicht nachträglich für gebuchte Reisen zur Kasse bitten. Man werde die Preise für bereits gebuchte Reisen nicht nachträglich erhöhen, berichteten die Anbieter TUI, Altours und DerTour dem Tagesspiegel. Für zukünftige Buchungen könnte es allerdings angesichts des Preisanstiegs anders aussehen.
4: Und jetzt für euch das Niedersachsen-Update mit Martin Fischer. In Rinteln-Steinbergen ermittelte eine Mordkommission jetzt nach dem gewaltsamen Tod eines Paares. Die Leichen der Frau und ihres Lebensgefährten waren am Samstag in ihrem Haus entdeckt worden. Bei einem Baustellendiebstahl in der Nähe von Hildesheim ist es zu einem Schaden in 6-stelliger Höhe gekommen. Laut der Polizei haben die Täter über das verlängerte Maiwochenende mehrere Bedienelemente von Betonfräsmaschinen gestohlen. Und in Hannover hat Ministerpräsident Olaf Lies das Porträt seines Amtsvorgängers Stefan Weil in der Annengalerie präsentiert. Mehr dazu hört ihr in den News um 9:30.
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5: Auf der A1 Richtung Bremen zwischen Sittensen und Elsdorf gibt es eine ungesicherte Unfallstelle auf dem linken Fahrstreifen. Außerdem liegen Gegenstände auf der Fahrbahn. Bitte vorsichtig fahren. Ebenfalls auf der A1 Richtung Lübeck zwischen dem Horster Dreieck und dem Dreieck Hamburg-Norderelbe stauen sich die Fahrzeuge auf 9 Kilometern. In der Gegenrichtung Richtung Osnabrück zwischen Olten und Bremen-Arsten gibt es 6 Kilometer Stau. Habt eine gute und sichere Fahrt.
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5: Bei euch in Uetze sind es aktuell 14 Grad. In Grasdorf messen wir 13, genauso viel auch in Lehrte. Und so wird das Wetter heute. Es erwartet euch einen Tag mit Wolken und Regen, das Ganze bei maximal 15 Grad.
6: Einen wunderschönen guten Morgen euch allen. Schön, dass ihr weiterhin hier am Start seid. Im neuen Country-Morgen auf The Wolf. Ich bin Cedric Kunz. Gemeinsam kommen wir gut rein, also in diesen Dienstag. Gleich zum Beispiel auch mit unseren Country-News. Die gibt's direkt nach Dolly Parton 9 to 5. Und los geht's jetzt mit Bailey Zimmerman. Holy Smokes.
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0: Ja, wunderschönen guten Morgen, Dienstag, 5. Mai und wir schauen mal, was geht denn so ab in der Country-Welt. Hier sind jetzt für euch unsere Country-News.
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3: Sänger Waylon Wyatt hat gestern das Musikvideo zu seinem Song Dead Man Walking rausgebracht und das ist deutlich düsterer, als man es erwarten würde. Das Video wirkt nämlich wie ein kleiner Westernfilm. Sonnenuntergang, weite Landschaft, Wyatt allein unterwegs, aber auch harte Szenen, in denen er verprügelt wird und blutend am Boden liegt. Schon ziemlich intensiv, vor allem für so jemanden, der erst 19 Jahre alt ist. Mit dem Song geht er also klar den nächsten Schritt und das Video solltet ihr euch auf jeden Fall mal anschauen.
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3: Und endlich, das Line-Up für die ACM Awards steht. 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Zach Topp, Tucker Wetmore, Jordan Davis, Carter Faith und natürlich auch Ella Langley. 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Mai um 2 Uhr nachts auf Prime Video. Ja, ganz schön spät, liegt aber einfach daran, weil es in den USA eben eine ganz normale Abendshow ist. Wenn ihr also Bock auf starke Live-Performances und eine spannende Preisverleihung habt, das lohnt sich.
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0: Und jetzt haben wir für euch die 5 Fakten über Kris Kristofferson, die man selbst im Country-Mecker Nashville nicht kennt. Freedom's just another word
1: 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Fakt 5.
0: Kris hat mit einem Rhodes-Stipendium für Hochbegabte in Oxford studiert.
1: Fakt 4.
0: Neben seiner Musikkarriere hatte Kristofferson auch Erfolg als Schauspieler. Der Texaner hat in über 70 Filmen mitgespielt.
1: Fakt 3.
0: Zusammen mit Johnny Cash, Willie Nelson und Waylon Jennings hat er die Supergroup The Highwaymen gegründet.
1: Fakt 2.
0: Kris war 6-mal verheiratet und hatte 8 Kinder, die ihm alle sehr am Herzen lagen.
1: Fakt 1.
0: Kris Kristofferson war vor seiner Musikkarriere Hubschrauberpilot bei der Armee.
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6: Mit Martin Fischer und mehrere Initiativen fordern von der Stadt Hannover jetzt eine stärkere Unterstützung der Seenotrettung im Mittelmeer. Mit einer Petition soll erreicht werden, dass die Stadt eine Patenschaft für das Rettungsschiff Trottermar 3 übernimmt. Hintergrund ist, dass sich Hannover bereits 2019 zum sicheren Hafen erklärt hatte. Nach Angaben der Betreiber hat das Schiff seit 2023 mehrere hundert Menschen aus Seenot gerettet. Die Initiatoren sehen in der Patenschaft ein wichtiges Signal. Aktuell fehlen aber noch viele Unterschriften, um das Ziel zu erreichen. Die Diskussion über die Rolle von Städten in der Flüchtlingspolitik dürfte damit weiter an Fahrt aufnehmen. Updates dazu hört ihr dann natürlich auch bei uns. Bei einem Baustellendiebstahl in der Nähe von Hildesheim ist es zu einem Schaden in 6-stelliger Höhe gekommen. Laut der Polizei haben die Täter über das verlängerte Maiwochenende hinweg mehrere Bedienelemente von Betonfräsmaschinen gestohlen. Zeugen werden jetzt gebeten, sich zu melden. Und in Hannover hat Ministerpräsident Olaf Lies das Porträt seines Amtsvorgängers Stefan Weil in der Annengalerie der Staatskanzlei präsentiert. Weil bezeichnete die Aufnahme in die Galerie als große Ehre. Uns hat er vor Ort exklusiv erzählt, was er denn so von seinem neuen Abbild hält.
7: Ich fühle mich gut getroffen. Da gibt's viele Details, über die man sprechen könnte. Also, ich fand interessant die Perspektive ohne Brille. Die meisten Menschen kennen mich eigentlich nur mit Brille. Aber ohne Brille wirkt das Gesicht anders und es ist dann natürlich authentischer.
6: So Ex-Ministerpräsident Stefan Weil über sein neues Porträt.
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8: Auf der A1 Richtung Bremen gibt es zwischen Sittensen und Elsdorf eine Vollsperrung wegen einer ungesicherten Unfallstelle. Auf der Fahrbahn liegen Gegenstände. Die Umleitung führt über Sittensen und Zeven. Ebenfalls auf der A1 Richtung Bremen, zwischen dem Dreieck Stur und Bremen-Arsten, staut es sich auf 10 Kilometern. Ihr braucht mindestens eine Stunde länger. In der Gegenrichtung, Richtung Osnabrück, stockt der Verkehr zwischen dem Bremer Kreuz und Bremen-Arsten auf 7 Kilometern. Gute Fahrt.
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8: In Mellendorf sind es aktuell 11 Grad. Burgwedel meldet 9 Grad, während in Laatzen 12 Grad gemessen werden. Und so wird das Wetter heute. Es erwartet euch ein Tag mit Wolken und Regen, das Ganze bei maximal 15 Grad.
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9: Hey ho, einen wunderschönen guten Morgen. Schön, dass ihr mit dabei seid hier im Country Morgen auf The Wolf. Ich bin Cedric Kunz und wir starten rein in diese halbe Stunde jetzt mit der wunderbaren Beyoncé. Den Song, den haben wir doch alle schon mal gehört, ne? Und vor allem lieben gelernt. Ich glaube, dadurch ist unsere Country-Gemeinde nochmal ein kleines Stück auf jeden Fall größer geworden. Hat einen riesig großen Country-Hype, nicht nur in Deutschland, auf der gesamten Welt ausgelöst. Hier ist Texas Hold'em. Schönen guten Morgen.

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1: Wunderschönen Dienstagmorgen euch allen. Ich habe jetzt einen ganz besonderen Gast hier bei mir im Country Morgen, nämlich den wunderbaren Anthony Miller. Ich grüße dich. Schönen guten Morgen.
2: Moin. Hallo Cedric.
1: Ja, du bist nämlich am Donnerstag ja unser Host bei Hosted By von Country Stars für die Country-Szene. Anthony, stell dich doch vielleicht einfach mal ganz kurz vor für alle, die dich nicht kennen bisher.
2: Also, hi, ich bin Anthony, ich bin 39 Jahre alt, komme aus Gifhorn, bin Singer-Songwriter und ja, liebe es Musik zu machen, liebe es Musik zu hören und umso mehr freue ich mich natürlich jetzt hier diese beiden Welten miteinander zu verbinden.
1: Und was du gerade ja so ein bisschen verschwiegen hast, du kannst ja vor allem richtig, richtig gut singen. Du hast ja bei uns den The Wolf Band Contest mit deiner Band gewonnen. Anthony, nimm uns doch vielleicht einfach mal so ein bisschen mit. Was ist so seitdem bei dir im Leben passiert?
2: Es geht eine ganze Menge. Es sind wesentlich mehr Konzerte dazugekommen. Ich habe neue Leute kennengelernt, mit denen es wahnsinnig Bock macht, neue Pläne zu schmieden. Ich arbeite an einem neuen Album, dieser Contest hat mich total beflügelt. Und jetzt bin ich mittendrin, ein neues Album zu produzieren. Das wird es auch dieses Jahr noch geben. Und ja, in Summe hat es mir auf jeden Fall Rückenwind gegeben, dieser ganze Band-Contest zu gewinnen und noch mehr in diese Country-Szene einzutauchen, mich mit euch zu verbinden. Das war wirklich großartig.
1: Klingt ganz, ganz toll. Anthony, ich freue mich schon, oder wir freuen uns besser gesagt schon darauf, dich am Donnerstag dann also ein bisschen besser kennenzulernen. Eine Stunde lang bekommst du hier das Mikrofon von 18 bis 19 Uhr bei Hosted By. Also da müsst ihr auf jeden Fall einschalten und dir jetzt erstmal noch einen schönen Dienstag.
2: Euch auch.

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1: Schönen Dienstag euch, guten Morgen. Wir schauen jetzt hier erstmal wieder auf meinen Song des Tages. Und ich bin mir sicher, den Mann hier, den kennt wahrscheinlich noch nicht jeder von euch.
2: Do you play the country? Eddie George Jones, Alan Jackson, Willie O'Lucon.
1: Do you play any country? James Johnson, ein australischer Country-Sänger, den man definitiv im Blick behalten muss. Ich sag, der wird in Zukunft noch so richtig durch die Decke gehen. In Do You Play Country hat Johnson auf jeden Fall mal direkt 1000 Country-Anekdoten, Künstler oder auch Songs reingepackt. I know every word to when it rains, it pours or the gambler. Und mitsingen bei unseren Lieblingskünstlern, das können wir ja sowieso alle. Vielleicht ja auch bald schon bei James Johnson. Das ist unser Song des Tages, Do You Play Any Country?

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1: Ich bin Katrin Müller. Nach der mutmaßlichen Amokfahrt in Leipzig mit 2 Todesopfern und 3 Schwerverletzten soll der Fahrer des Autos heute einem Haftrichter vorgeführt werden. Der 33-jährige deutsche Staatsbürger war am Abend unmittelbar nach der Tat festgenommen worden. Die Polizei geht nach bisherigen Erkenntnissen nicht von einem politischen oder religiösen Motiv des Täters aus. Sachsens Innenminister Armin Schuster zufolge handelt es sich bei dem festgenommenen Fahrer aller Wahrscheinlichkeit nach um einen Einzeltäter, einen Amoktäter. Während viele die Sinnhaftigkeit und einen wirklichen Spareffekt des Tankrabatts für Autofahrer bezweifeln, hat Bundesverkehrsminister Patrick Schnieder die Maßnahme verteidigt und schließt auch eine Verlängerung nicht aus. Tanken müsse für alle bezahlbar bleiben, sagte Schnieder dem Redaktionsnetzwerk Deutschland.
2: Viele können schlichtweg nicht auf das Auto verzichten. Das gilt für Berufspendler, Fahrdienste, aber auch Teile der Wirtschaft wie Speditionen. Sie alle bräuchten in der aktuellen Lage Unterstützung. Insofern sei der Tankrabatt ein wichtiges Signal und die richtige Entscheidung, so Schnieder. Man werde die Lage im Blick behalten und nach den 2 Monaten schauen, was noch erforderlich sei. Solange bis Ende Juni gilt eine Steuersenkung für Benzin und Diesel von knapp 17 Cent pro Liter. Noch kommt die allerdings nicht in vollem Umfang bei den Autofahrern an. Diana Kramer, Nachrichtenredaktion.
1: Russland will am Samstag den Tag des Sieges im Zweiten Weltkrieg feiern und hat eine 2-tägige Waffenruhe ab Freitag angekündigt. Kiew reagierte prompt. Der ukrainische Präsident Selenskyj kündigte am Abend ebenfalls eine Waffenruhe bereits ab morgen an.
3: Das gab es in 4 Jahren Ukraine-Krieg noch nicht. Zeitlich versetzte Waffenruhen. Erst will die Ukraine morgen und übermorgen nicht schießen, Russland will am Freitag und Samstag stillhalten. Dann wird in Russland der Tag des Sieges gefeiert. Die Ukraine gibt damit keine Garantie für die Militärparade in Moskau ab. Doch Russland hat für den Fall von Angriffen mit Vergeltung gedroht. Selenskyj geht es darum, über Waffenruhen wieder in Friedensgespräche zu kommen. Friedemann Kohler, Nachrichtenredaktion.
1: Die großen deutschen Reiseveranstalter wollen trotz der steigenden Kerosinpreise Kunden nicht nachträglich für gebuchte Reisen zur Kasse bitten. Man werde die Preise für bereits gebuchte Reisen nicht nachträglich erhöhen, berichteten die Anbieter TUI, Altours und DerTour dem Tagesspiegel. Für zukünftige Buchungen könnte es allerdings angesichts des Preisanstiegs anders aussehen.
4: Und jetzt für euch das Niedersachsen-Update mit Christian Schmidt. Vor der Energieministerkonferenz auf Norderney, da verschärft sich der Streit um die Energiewende. Niedersachsens Minister Meyer wirft Bundesministerin Reiche vor, den Ausbau von Windsolar und Biogas auszubremsen. In der Innenstadt von Salzgitter ist am späten Sonntagabend ein Mann bei einem Streit zwischen mindestens 2 Personen durch einen Schuss am Bein verletzt worden. Die Ermittlungen hier laufen. Und Campingurlaub an der niedersächsischen Nordseeküste bleibt im europäischen Vergleich vergleichsweise günstig. Für 2 Erwachsene und ein Kind kostet eine Nacht im Schnitt 43 Euro.
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5: Auf der A1 Richtung Bremen gibt es zwischen dem Dreieck Stur und Bremen-Hemelingen 10 Kilometer Stau. Ihr verliert dort mindestens 55 Minuten. Ebenfalls auf der A1, diesmal Richtung Lübeck, stockt es zwischen dem Maschener Kreuz und dem Dreieck Hamburg-Südost auf 7 Kilometern. Gute Fahrt.
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5: Bei euch in Mellendorf sind es aktuell 11 Grad. In Burgwedel messen wir 9 Grad und Sehende meldet 13 Grad. Und so wird das Wetter heute. Es erwartet euch ein Tag mit Wolken und Regen, das Ganze bei maximal 15 Grad.
6: Hey Freunde und danke Cedric für diesen sehr guten Country-Morgen. Jetzt übernehme ich hier, mein Name ist Vincent Schulze und zusammen kommen wir gut durch diesen Vormittag. Bis 14 Uhr bin ich jetzt hier für euch am Start in Vertretung für den lieben Kollegen Philipp Stammer. Der ist leider krank geworden. Gute Besserung an der Stelle. Aber ansonsten kommen hier ganz entspannt, ganz gemütlich durch diesen Arbeitstag. Und dazu gibt es natürlich besten Country von mir. Jetzt zum Beispiel mit Carly Pierce, Truck on Fire.

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Jordan Davis war das hier mit seinem Mega-Hit Turn This Truck Around. Und ich habe richtig geile Songs mit für euch am Start. Zum Beispiel gibt's gleich noch Lady Gaga zusammen mit Bradley Cooper. Klingt jetzt nicht unbedingt nach dem krassesten Country-Song, ist aber ein richtig cooler. Den gibt's gleich. Vorher gibt's auf jeden Fall auch noch Bob Dylan. Jetzt habe ich aber erstmal Taylor Swift für euch. Und ich weiß schon, die ist wirklich Streitthema Nummer 1 in der Country-Szene. Viele Fans lieben sie natürlich, aber viele hassen sie auch, weil sie eben, ja, eine Pop-Queen geworden ist. Die hat so viel verschiedene Musik gemacht und es war immer kommerziell sehr erfolgreich. Deswegen hat sie so ein bisschen den Respekt verloren in der Country-Szene. Aber ich finde zu Unrecht. Sie macht einfach auch gute Musik, sehr gute Musik sogar. Und ihre Country-Songs sind auch einfach stark. Zum Beispiel der hier jetzt, den finde ich richtig gut. Von 2006 ist der Our Song. Und macht euch selber eine Meinung über sie. Ich finde es gar nicht mal so schlecht. Taylor Swift mit Our Song.

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14: Auf der A1 Richtung Bremen gibt es zwischen dem Dreieck Stur und Bremen-Arsten 9 Kilometer Stau. Ihr verliert mindestens eine Stunde Zeit. Ebenfalls Richtung Bremen liegt zwischen Bramsche und Neuenkirchen-Vörden ein Gegenstand auf der Fahrbahn. In der Gegenrichtung, Richtung Osnabrück, müsst ihr zwischen Groß-Ippener und Wildeshausen-Nord mit einer ungesicherten Unfallstelle rechnen. Wir wünschen euch eine gute Fahrt.
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14: In Neustadt zeigt das Thermometer 10 Grad. Alfeld liegt bei 15 Grad, während es in Isernhagen um 11 Grad sind. Und so wird das Wetter heute. Es erwartet euch ein Tag mit Wolken und Regen, das Ganze bei maximal 15 Grad.
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15: Hey Freunde, schön, dass ihr mit am Start seid. Wir haben es kurz nach 11:30. Mein Name ist Vincent Schulze und ihr seid hier gelandet bei The Wolf, dem besten und ja auch einzigen Country-Sender, den es gibt in Deutschland. Und wir wollen unserem Ruf natürlich gerecht werden und spielen euch nur richtig geilen Country, New Country, aber auch die Legenden. Jetzt habe ich hier gleich für euch einen Mega-Hit von der großen Country-Queen, von der ja mittlerweile schon fast wieder Legende. Dasha ist einfach so unfassbar erfolgreich. Und der Song, den ich jetzt habe, der hat natürlich ihren Status als Country-Queen wirklich nochmal zementiert. Hier ist sie jetzt mit Austin.

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Florida Georgia Line und Morgan Wallen hier zusammen mit Up Down. Und jetzt habe ich hier für euch Parker McCallum für euch. Und der ist ganz spannend. Der kommt aus Texas und der ist besonders beliebt bei Menschen, die tiefgründigere Musik wollen, die irgendwie deepere Lyrics wollen. Und bei ihm ist das auf jeden Fall der Fall. Er kommt so aus der Singer-Songwriter-Indie-Ecke in Texas, hat aber seinen Weg zum Country gefunden, Gott sei Dank. Und bei seinen Songs merkt man einfach, der Mann liest super viel. Er ist super belesen und verbringt seine ganze Freizeit eigentlich nur mit Büchern. Und diese Literarität, dieses literarische Können, das spürt man einfach in seinen Songs, das hört man auch. Und das macht ihn einfach so ein bisschen vielschichtiger, ein bisschen tiefgründiger als viele in einem Country-Game. Und viele mögen das an ihm, ich auch. Und deswegen hören wir ihn jetzt, Parker McCallum mit Big Ol' Fancy House.

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1: Ich bin Katrin Müller. Leipzig steht nach der mutmaßlichen Amokfahrt in der Innenstadt unter Schock. Ein 33-jähriger Deutscher war gestern mit einem Auto in eine Fußgängerzone gerast. Zwei Menschen starben, viele weitere wurden verletzt, drei von ihnen schwer. Der Fahrer des Autos wurde unmittelbar nach der Tat festgenommen. Er soll heute einem Haftrichter vorgeführt werden.
2: Die Betroffenheit in Leipzig ist am Tag nach der Tat groß. Um der Trauer Raum zu geben und der Opfer zu gedenken, soll es am Nachmittag eine ökumenische Gedenkandacht in der Nikolaikirche geben. Währenddessen laufen die Ermittlungen von Polizei und Staatsanwaltschaft weiter. Dafür sind Teile der Leipziger Innenstadt heute auch noch gesperrt. Ein politisches oder religiöses Motiv schließt die Polizei aus. Fiona Reinhardt, Nachrichtenredaktion.
1: Mütter von kleinen Kindern übernehmen mehr Sorgearbeit und sind deutlich seltener berufstätig als Väter in derselben Familiensituation. 2025 ging weniger als die Hälfte der Mütter mit mindestens einem Kind unter 3 Jahren einer Erwerbsarbeit nach, wie das Statistische Bundesamt mitteilt. Bei Vätern, die mit einem oder mehr Kindern unter 3 Jahren im Haushalt lebten, war die Erwerbstätigenquote mit rund 89% mehr als doppelt so hoch. Die Zahl der Apotheken in Deutschland ist im ersten Quartal weiter gesunken. Ende März gab es bundesweit noch rund 16.540 Apotheken, nochmal 60 weniger als zum Jahreswechsel. Das geht aus Daten der Bundesvereinigung Deutscher Apothekerverbände hervor.
3: Seit Jahresbeginn wurden 19 Apotheken neu eröffnet, gleichzeitig aber 79 geschlossen. Ein Trend, der sich seit Jahren fortsetzt. Vor allem im ländlichen Raum bedeutet das für viele Menschen, die Medikamente brauchen, weite Wege. Lange kann das so nicht weitergehen, sagt der Vorsitzende des Deutschen Apothekerverbandes Hans-Peter Hubmann und beklagt die chronische Unterfinanzierung der Apotheken. Seit Jahren wird eine Anhebung der Honorare gefordert. Wegen der angespannten Finanzlage der gesetzlichen Krankenkassen hat Schwarz-Rot diese aber zurückgestellt. Diana Kramer, Nachrichtenredaktion.
1: Bundesverkehrsminister Patrick Schnieder hält den Tankrabatt für sinnvoll und schließt eine Verlängerung nicht grundsätzlich aus. Der Tankrabatt sei eine richtige Entscheidung, sagte er dem Redaktionsnetzwerk Deutschland. Seit 1. Mai gilt für 2 Monate eine Steuersenkung für Benzin und Diesel von knapp 17 Cent pro Liter.
4: Und jetzt für euch das Niedersachsen-Update mit Christian Schmidt. Vor der Energieministerkonferenz auf Norderney, da verschärft sich der Streit um die Energiewende. Niedersachsens Minister Meyer wirft Bundesministerin Reiche vor, den Ausbau von Windsolar und Biogas auszubremsen. In der Innenstadt von Salzgitter ist am späten Sonntagabend ein Mann bei einem Streit zwischen mindestens 2 Personen durch einen Schuss am Bein verletzt worden. Die Ermittlungen hier laufen. Und Campingurlaub an der niedersächsischen Nordseeküste bleibt im europäischen Vergleich vergleichsweise günstig. Für 2 Erwachsene und ein Kind kostet eine Nacht im Schnitt 43 Euro.
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5: Auf der A1 Richtung Bremen staut es sich zwischen dem Dreieck Stur und Bremen-Hemelingen auf 9 Kilometern. Ihr verliert dort mindestens 56 Minuten. In der Gegenrichtung Richtung Osnabrück gibt es zwischen Bremen-Hemelingen und Bremen-Asten 1 Kilometer Stau. Ebenfalls auf der A1, jetzt Richtung Bremen, zwischen Sittensen und Elsdorf, steht ihr nach einem Unfall 6 Kilometer. Ein Fahrstreifen ist gesperrt, rechnet mit mindestens 26 Minuten Zeitverlust. Gute Fahrt.
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5: In Isernhagen und Mellendorf zeigt das Thermometer jeweils 11 Grad. In Uetze ist es etwas milder mit 13 Grad. In den nächsten Stunden ist es überwiegend bedeckt. Heute Nacht sinkt das Thermometer auf frische 7 Grad. Morgen wird es wechselhaft mit teils bewölktem Himmel und Regen bei bis zu 13 Grad.
6: Kurz nach 11 haben wir es. Schön, dass ihr mit am Start seid. Mein Name ist Vincent Schulze und ihr seid hier bei The Wolf gelandet. Und ich kann euch einfach nur ein paar Künstlernamen so einfach aus Spaß mal vorlesen. Sting, Brothers Osborne, Kenny Rogers, Luke Combs, Ella Langley, Tim McGraw, Keith Urban. Das könnte wirklich die Hall of Fame der Country-Künstler sein. Ist es wahrscheinlich auch irgendwann. Aber es ist natürlich auch unsere Playlist, denn all die habe ich für euch im Gepäck. All die werdet ihr jetzt hören, hier bei uns. Und los geht's mit Keith Urban, Heart Like a Hometown.

Ella Langley war das mit Shoes in Texas hier bei The Wolf. Und wenn ihr immer aufmerksam unsere Hot 20, unsere Country Charts am Freitag bzw. am Wochenende hört, dann ist der Song natürlich kein Unbekannter für euch. Seit mittlerweile 10 Wochen steht sie damit auf Platz 1 unserer Hot 20 Country Charts. Und das ist schon ein starkes Stück, aber der Song ist auch einfach mega geil. Damit ist sie halt einfach auch zu Recht super erfolgreich. Ob es auch in dieser Woche für Platz 1 noch reicht oder sie endlich abgelöst wird, das hört ihr auf jeden Fall am Freitag ab 16 Uhr und dann in der Wiederholung auch nochmal am Samstag und am Sonntag. Es bleibt auf jeden Fall spannend, aber es lohnt sich auch so. Wir haben immer wieder geile Neuvorstellungen und auch so geile Songs mit am Start. Ella Langley kann aber nicht ewig die Nummer 1 halten. Vielleicht fällt sie diese Woche. Jetzt geht's hier weiter mit Luke Holmes, Be By You.

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7: Auf der A1 Richtung Osnabrück gibt es zwischen Holdorf und Neunkirchenförden eine Gefahr durch eine ungesicherte Unfallstelle. Im weiteren Verlauf steht ihr zwischen Lohne-Dinklage und Neunkirchenförden auf 1 Kilometer. In der Gegenrichtung Richtung Bremen staut es sich zwischen dem Dreieck Stur und Bremen-Hemelingen auf 10 Kilometern. Rechnet mit 38 Minuten Verzögerung. Gute Fahrt.
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7: Bei euch in Burgwedel sind es aktuell 11 Grad, in Basinghausen messen wir 10 und auch Neustadt meldet 10 Grad. In den nächsten Stunden ist es überwiegend bedeckt. Heute Nacht sinkt das Thermometer auf frische 7 Grad. Morgen wird es wechselhaft mit teils bewölktem Himmel und Regen bei bis zu 13 Grad.
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8: Hey Freunde, mein Name ist Vincent Schulze und wir haben es mittlerweile kurz nach 11:30. Der Dienstag geht also so richtig voran und so langsam kann man vielleicht auch auf den Feierabend schieben. Dienstag, zweiter Tag der Woche, das bedeutet natürlich, wir haben noch einiges vor uns. Die Arbeitswoche ist noch nicht mal zur Hälfte rum leider, aber wir kämpfen uns vor. Der Montag, der schlimmste Tag, ist ja schon mal geschafft. Jetzt schon fast der halbe Dienstag, die Mittagspause ruft auch schon so langsam an. Also wir halten durch, wir kriegen das hin und dazu gibt's natürlich besten Country von mir, Miles Smith und Lainey Wilson zusammen mit Nice to Meet You.

Brooks and Dunn mit Red Dirt Road. Und jetzt habe ich hier für euch Zach Bryan zusammen mit Kacey Musgraves und ihrem Song I Remember Everything. Und der Song ist halt so stark, weil es nicht ein klassisches Duett ist, sondern weil es so ein bisschen, ja, das Scheitern einer Beziehung aus zwei Sichten zeigt und auch zeigt, es gibt zwei Wahrheiten. Es gibt nicht die eine Wahrheit, jede Person hat so seine eigenen Ansichten und seine eigenen, ja, Blickwinkel auf das Erlebte. Bei ihm ist es mehr so Nostalgie, Schuld und auch so ein bisschen Sehnsucht. Und bei ihr ist in dem Song mehr Klarheit, mehr Grenzen, mehr Realität. Und am Ende steht kein Happy End oder so, sondern vielmehr das Akzeptieren, dass es halt vorbei ist, dass die Beziehung gescheitert ist. Und das ist irgendwie erfrischend, dass es mal, ja, so echt ist, so wirklich realitätsnah ist, weil im echten Leben gibt es auch immer zwei Perspektiven und es gibt nicht schwarz-weiß, es gibt nicht richtig falsch und so ist das Leben halt. Und das greift dieser Song wirklich toll auf, deswegen jetzt hier Zach Bryan und Kacey Musgraves zusammen mit I Remember Everything.

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1: Ich bin Katrin Müller. Seit Anfang Mai gibt es in Deutschland den Tankrabatt wegen der hohen Spritpreise. Die 17 Cent Steuersenkung pro Liter landen aber offenbar nicht komplett an den Zapfsäulen. Das haben jetzt auch die Wirtschaftsforscher vom Münchner IFO-Institut berechnet.
2: Besonders groß ist der Unterschied beim Diesel. Der wurde laut IFO-Institut in den ersten 3 Tagen des Tankrabatts im Schnitt nur 4 Cent billiger. Bei Superbenzin waren es immerhin 12 Cent. Es ist zwar auch für die Experten schwer, genau zu sagen, wie die schwankenden Preise zustande kommen und wie groß der Einfluss von Maßnahmen wie dem Tankrabatt ist. Zuvor hatten aber auch schon der ADAC und Verbraucherschützer kritisiert, dass die Steuersenkung nur teilweise bei den Autofahrern ankommt. Aus Berlin, Thomas Borgt.
1: Nach der mutmaßlichen Amokfahrt in Leipzig mit 2 Todesopfern und 3 Schwerverletzten soll der Fahrer des Autos heute einem Haftrichter vorgeführt werden. Der 33-jährige deutsche Staatsbürger war am Abend unmittelbar nach der Tat festgenommen worden. Die Polizei geht nach bisherigen Erkenntnissen nicht von einem politischen oder religiösen Motiv des Täters aus. Sachsens Innenminister Armin Schuster zufolge handelt es sich bei dem festgenommenen Fahrer aller Wahrscheinlichkeit nach um einen Einzeltäter, einen Amoktäter. Russland will am Samstag den Tag des Sieges im Zweiten Weltkrieg feiern und hat eine 2-tägige Waffenruhe ab Freitag angekündigt. Kiew reagierte prompt. Der ukrainische Präsident Selenskyj kündigte am Abend ebenfalls eine Waffenruhe bereits ab morgen an.
3: Das gab es in 4 Jahren Ukraine-Krieg noch nicht. Zeitlich versetzte Waffenruhen. Erst will die Ukraine morgen und übermorgen nicht schießen, Russland will am Freitag und Samstag stillhalten. Dann wird in Russland der Tag des Sieges gefeiert. Die Ukraine gibt damit keine Garantie für die Militärparade in Moskau ab. Doch Russland hat für den Fall von Angriffen mit Vergeltung gedroht. Selenskyj geht es darum, über Waffenruhen wieder in Friedensgespräche zu kommen. Friedemann Kohler, Nachrichtenredaktion.
1: Die großen deutschen Reiseveranstalter wollen trotz der steigenden Kerosinpreise Kunden nicht nachträglich für gebuchte Reisen zur Kasse bitten. Man werde die Preise für bereits gebuchte Reisen nicht nachträglich erhöhen, berichteten die Anbieter TUI, Altours und DerTour dem Tagesspiegel. Für zukünftige Buchungen könnte es allerdings angesichts des Preisanstiegs anders aussehen.
4: Und jetzt für euch das Niedersachsen-Update mit Christian Schmidt. Vor der Energieministerkonferenz auf Norderney, da verschärft sich der Streit um die Energiewende. Niedersachsens Minister Meyer wirft Bundesministerin Reiche vor, den Ausbau von Windsolar und Biogas auszubremsen. In der Innenstadt von Salzgitter ist am späten Sonntagabend ein Mann bei einem Streit zwischen mindestens 2 Personen durch einen Schuss am Bein verletzt worden. Die Ermittlungen hier laufen. Und Campingurlaub an der niedersächsischen Nordseeküste bleibt im europäischen Vergleich vergleichsweise günstig. Für 2 Erwachsene und ein Kind kostet eine Nacht im Schnitt 43 Euro.
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5: Auf der A1 Richtung Osnabrück gibt es zwischen Olten und Bremen-Arsten 10 Kilometer stockenden Verkehr. Ebenfalls Richtung Osnabrück steht ihr zwischen Lohne-Dinklage und Neuenkirchen-Vörden auf 2 Kilometern. Im weiteren Verlauf Richtung Osnabrück müsst ihr zwischen Holdorf und Neuenkirchen-Vörden mit einer ungesicherten Unfallstelle rechnen. Gute Fahrt.
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5: Bei euch in Burgwedel sind es aktuell 11 Grad. In Grasdorf messen wir 15 Grad und Lehrte meldet 13 Grad. In den nächsten Stunden ist es überwiegend bedeckt. Heute Nacht sinkt das Thermometer auf frische 7 Grad. Morgen wird es wechselhaft mit teils bewölktem Himmel und Regen bei bis zu 13 Grad.
6: Mittlerweile kurz nach 12. Schön, dass ihr hier mit am Start seid. Mein Name ist Vincent Schulze und diesen High Noon, den feiern wir natürlich mit bester Country-Musik und vor allem feiern wir hoffentlich auch eure Mittagspause. Ist endlich soweit, wird auch Zeit für eine kleine Pause, mal kurz durchatmen, runterkommen und dann reinstarten in die zweite Hälfte des Tages. Das würde ich uns jetzt allen einfach mal empfehlen und das machen wir jetzt mit einem geilen Song von Josh Ross zusammen. Single Again heißt der. Ich hoffe mal, das ist jetzt vielleicht nicht unbedingt die Hymne eures Jahres, aber ein guter Song ist es trotzdem. Viel Spaß damit.

Shabuzi war das mit Born to Die, einem neuen Song aus diesem Jahr. Und jetzt habe ich hier für euch Post Malone featuring Blake Shelton, Pour Me a Drink. Und nach wie vor ist das einfach eine, ja, sehr spannende Kombo, weil Post Malone ja eher aus dem Hip-Hop, eher aus dem Pop-Bereich kommt. Er liebäugelt ja schon länger mit Country. Er sagt oft, dass er großer Fan ist und dass er auch gerne sowas machen würde. Sein Album und seine Country-Musik kam also jetzt nicht wie Kai aus der Kiste, aber trotzdem war es relativ überraschend. Mit Blake Shelton holt er sich natürlich einen richtigen Country-Star an die Seite, der einfach, ja, für den guten alten Country steht. Und man muss aber sagen, die Country-Szene, die hat ja immer so ihre Probleme mit Popstars, die jetzt Country machen. Oder andersrum, Taylor Swift ist ja zum Beispiel nicht gerade so beliebt bei richtigen Country-Fans, aber Post Malone hat es geschafft, die hinter sich zu bekommen. Er ist jetzt nicht nur der Tourist, der mal ausnahmsweise Country-Musik macht, weil es gut passt, sondern er ist schon irgendwie einer, dem man das auch abkauft und der wirklich echt klingt und zu Hause auch im Country klingt. Und das macht er einfach richtig stark. Und es ist ein geiler Song, da kann man einfach nicht meckern. Post Malone und Blake Shelton mit Pour Me a Drink.

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8: Auf der A1 Richtung Osnabrück zwischen Posthausen und Bremen-Arsten gibt es 12 Kilometer Stau. In der Gegenrichtung Richtung Bremen staut es sich zwischen dem Dreieck Stur und Bremen-Arsten auf 8 Kilometern. Ebenfalls auf der A1 Richtung Osnabrück zwischen Wildeshausen Nord und Ahlhorner Heide müsst ihr mit 7 Kilometern Stau rechnen. Wir wünschen euch eine gute Fahrt.
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8: In Garbsen zeigt das Thermometer 12 Grad. In Uetze ist es 1 Grad wärmer mit 13 Grad. Und in Sehende messen wir 14 Grad. In den nächsten Stunden ist es überwiegend bedeckt. Heute Nacht sinkt das Thermometer auf frische 7 Grad. Morgen wird es wechselhaft mit teils bewölktem Himmel und Regen bei bis zu 13 Grad.
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9: Ja, Freunde, gerade eben habe ich noch gesagt, die Country-Szene hat ja manchmal so Probleme mit Stars, die eigentlich Pop machen oder viel Pop gemacht haben und jetzt Country-Musik ausprobieren. Und klar, Taylor Swift ist einfach nicht die allerbeliebteste in der Country-Szene. Aber ich finde, man muss ihr lassen, diese Songs klingen schon ziemlich geil. Die klingen schon richtig gut. Zum Beispiel der hier jetzt, The Fate of Ophelia in der Akustikversion. Das klingt einfach wie ein geiler Country-Song. Deswegen hören wir den jetzt auch. Hier ist Taylor Swift.

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1: Dylan Gossett war das hier mit Hanging On. Und jetzt habe ich hier für euch Marshmello und Thomas Rhett mit einem neuen Song, Where We Go, aus diesem Jahr. Und da hören wir gleich mal rein. Die Frage ist aber eigentlich, hat der das Zeug, in unsere Hot 20, in unsere Country Charts zu kommen? Würde mich mal interessieren, wie ihr das seht. Schickt mir dazu gerne mal eine Sprachnachricht, ob ihr den Song gerne in der Top 20 sehen würdet. Ob er es schafft, erfahrt ihr dann auf jeden Fall am Freitag zwischen 16 und 18 Uhr. Da gibt sie wieder bei uns die Hot 20, die Country Charts für Deutschland. Schaltet da gerne ein. Jetzt aber erstmal Marshmello und Thomas Rhett.

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1: Ich bin Katrin Müller. Seit Anfang Mai gibt es in Deutschland den Tankrabatt wegen der hohen Spritpreise. Die 17 Cent Steuersenkung pro Liter landen aber offenbar nicht komplett an den Zapfsäulen. Das haben jetzt auch die Wirtschaftsforscher vom Münchner IFO-Institut berechnet.
2: Besonders groß ist der Unterschied beim Diesel. Der wurde laut IFO-Institut in den ersten 3 Tagen des Tankrabatts im Schnitt nur 4 Cent billiger. Bei Superbenzin waren es immerhin 12 Cent. Es ist zwar auch für die Experten schwer, genau zu sagen, wie die schwankenden Preise zustande kommen und wie groß der Einfluss von Maßnahmen wie dem Tankrabatt ist. Zuvor hatten aber auch schon der ADAC und Verbraucherschützer kritisiert, dass die Steuersenkung nur teilweise bei den Autofahrern ankommt. Aus Berlin, Thomas Borgt.
1: Nach der mutmaßlichen Amokfahrt in Leipzig mit 2 Todesopfern und 3 Schwerverletzten soll der Fahrer des Autos heute einem Haftrichter vorgeführt werden. Der 33-jährige deutsche Staatsbürger war am Abend unmittelbar nach der Tat festgenommen worden. Die Polizei geht nach bisherigen Erkenntnissen nicht von einem politischen oder religiösen Motiv des Täters aus. Sachsens Innenminister Armin Schuster zufolge handelt es sich bei dem festgenommenen Fahrer aller Wahrscheinlichkeit nach um einen Einzeltäter, einen Amoktäter. Russland will am Samstag den Tag des Sieges im Zweiten Weltkrieg feiern und hat eine 2-tägige Waffenruhe ab Freitag angekündigt. Kiew reagierte prompt. Der ukrainische Präsident Selenskyj kündigte am Abend ebenfalls eine Waffenruhe bereits ab morgen an.
3: Das gab es in 4 Jahren Ukraine-Krieg noch nicht. Zeitlich versetzte Waffenruhen. Erst will die Ukraine morgen und übermorgen nicht schießen, Russland will am Freitag und Samstag stillhalten. Dann wird in Russland der Tag des Sieges gefeiert. Die Ukraine gibt damit keine Garantie für die Militärparade in Moskau ab. Doch Russland hat für den Fall von Angriffen mit Vergeltung gedroht. Selenskyj geht es darum, über Waffenruhen wieder in Friedensgespräche zu kommen. Friedemann Kohler, Nachrichtenredaktion.
1: Die großen deutschen Reiseveranstalter wollen trotz der steigenden Kerosinpreise Kunden nicht nachträglich für gebuchte Reisen zur Kasse bitten. Man werde die Preise für bereits gebuchte Reisen nicht nachträglich erhöhen, berichteten die Anbieter TUI, Altours und DerTour dem Tagesspiegel. Für zukünftige Buchungen könnte es allerdings angesichts des Preisanstiegs anders aussehen.
4: Und jetzt für euch das Niedersachsen-Update mit Christian Schmidt. Vor der Energieministerkonferenz auf Norderney, da verschärft sich der Streit um die Energiewende. Niedersachsens Minister Meyer wirft Bundesministerin Reiche vor, den Ausbau von Windsolar und Biogas auszubremsen. In der Innenstadt von Salzgitter ist am späten Sonntagabend ein Mann bei einem Streit zwischen mindestens 2 Personen durch einen Schuss am Bein verletzt worden. Die Ermittlungen hier laufen. Und Campingurlaub an der niedersächsischen Nordseeküste bleibt im europäischen Vergleich vergleichsweise günstig. Für 2 Erwachsene und ein Kind kostet eine Nacht im Schnitt 43 Euro.
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5: Auf der A1 Richtung Osnabrück gibt es zwischen Euten und Bremen-Arsten 10 Kilometer Stau. Ebenfalls Richtung Osnabrück staut es sich zwischen Groß-Ippener und Alhorner Heide auf 10 Kilometern. Gute Fahrt.
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5: In Sehnde zeigt das Thermometer 14 Grad. Burgwedel meldet 12 Grad, während es in Wunstorf 11 Grad sind. In den nächsten Stunden ist es überwiegend bedeckt. Heute Nacht sinkt das Thermometer auf frische 7 Grad. Morgen wird es wechselhaft mit teils bewölktem Himmel und Regen bei bis zu 13 Grad.
6: Kurz nach 1. Schön, dass ihr hier mit am Start seid. Mein Name ist Vincent Schulze und wir schauen mal drauf, was ich so als nächstes für euch hier am Start habe. Und das ist einfach eine richtig geile Mischung aus sehr aktuellen Songs, aber auch Klassikern. Wir haben zum Beispiel Ella Langley mit dabei, Eric Clapton mit einem echten Klassiker, Keith Whiteley mit einem echten Klassiker. Wir starten jetzt hier aber erstmal rein mit Maddie und Tay und ihrem Song Kissing Cowboys. Der erschien im letzten Jahr und passt einfach perfekt in unsere New Country Sparte.

Freunde, ich habe wirklich schlechte Nachrichten für uns. Eine große Studie verknüpft hohen Kaffeekonsum im Alter mit schnellerem geistigen Abbau. Moderate Mengen schnitten deutlich besser ab. Also vielleicht nicht ganz so viel Kaffee trinken, bisschen zurückfahren. Aber die Studie sagt auch, das betrifft vor allem Leute im hohen Alter. Wenn ihr jetzt noch nicht, ja, ich setze da einfach mal die Grenze 80 seid, dann ist das voll okay. Und andererseits muss man auch sehen, ohne Kaffee funktioniert ja vieles auch einfach gar nicht. Deswegen, was ist die Alternative? Einfach schlafen? Ja, das wäre wahrscheinlich die beste und gesündeste Alternative, können wir uns ja aber oft nicht leisten. Deswegen, ja, unser Lebenselixier, unseren Kaffee brauchst schon irgendwie. Da kann auch eine Studie leider was anderes sagen. Das kann ich zumindest bei mir nicht groß beeinflussen. Kaffee hält mich morgens einfach am Laufen, aber ja, die Dosis macht's wahrscheinlich. Vielleicht mal eine Tasse weglassen, dann geht das schon. Auch wenn die Studie wahrscheinlich was anderes sagt. Jetzt geht's hier weiter mit James Johnston und Do You Play Any Country?

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5: Auf der A1 Richtung Osnabrück zwischen Großippener und Ahlhorner Heide gibt es 11 Kilometer Stau. Ihr verliert mindestens 38 Minuten. In der Gegenrichtung Richtung Bremen staut es sich zwischen dem Dreieck Stur und Bremen-Hemelingen auf 8 Kilometern. Hier müsst ihr mit mindestens 26 Minuten Zeitverlust rechnen. Ebenfalls auf der A1 Richtung Osnabrück stockt der Verkehr zwischen Euten und Bremen-Arsten auf 9 Kilometern. Der Zeitverlust beträgt mindestens 17 Minuten. Wir wünschen euch eine gute Fahrt.
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5: In Hannover zeigt das Thermometer gerade 13 Grad. In Sehende ist es mit 15 Grad etwas wärmer. Wunsdorf meldet aktuell 11 Grad. In den nächsten Stunden ist es überwiegend bedeckt. Heute Nacht sinkt das Thermometer auf frische 7 Grad. Morgen wird es wechselhaft mit teils bewölktem Himmel und Regen bei bis zu 13 Grad.
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6: Kurz nach 2:30, schön, dass ihr mit am Start seid. Mein Name ist Vincent Schulze und gleich habe ich hier Luke Holmes für euch. Und der macht einfach geile Musik. Der kann einfach singen und Gitarre spielen. Das hört man zum Beispiel auch bei der Akustikversion hier.
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6: Geiles Cover und einfach großartiger Musiker. Luke Holmes, den hören wir jetzt hier mit seinem aktuellen Song My Kinda Saturday Night.

0: Jo, das war Shania Twain mit Whose Bed Have You Boots Been Under? Und jetzt schaut nochmal meine Kollegin Melina drauf, was so abgeht in der Welt des Countrys.
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3: Sänger Waylon Wyatt hat gestern das Musikvideo zu seinem Song Dead Man Walking rausgebracht und das ist deutlich düsterer, als man es erwarten würde. Das Video wirkt nämlich wie ein kleiner Westernfilm. Sonnenuntergang, weite Landschaft, Wyatt allein unterwegs, aber auch harte Szenen, in denen er verprügelt wird und blutend am Boden liegt. Schon ziemlich intensiv, vor allem für so jemanden, der erst 19 Jahre alt ist. Mit dem Song geht er also klar den nächsten Schritt und das Video solltet ihr euch auf jeden Fall mal anschauen.
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3: Und endlich, das Line-Up für die ACM Awards steht. Ja, und neben der Preisverleihung treten da die ganz großen Stars auf. Zach Top, Tucker Wetmore, Jordan Davis, Carter Faith und natürlich auch Ella Langley. Läuft bei uns in der Nacht auf Montag, den 18. Mai um 2 Uhr nachts auf Prime Video. Ja, ganz schön spät, liegt aber einfach daran, weil es in den USA eben eine ganz normale Abendshow ist. Wenn ihr also Bock auf starke Live-Performances und eine spannende Preisverleihung habt, das lohnt sich.
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0: Klingt wirklich nach einer coolen Sache. Danke dir, Melina.
3: Jo, gerne.
4: Herr

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1: Ich bin Katrin Müller. Ob die Mineralölkonzerne den Tankrabatt an die Verbraucher weitergeben, lässt sich nach Einschätzung des Bundeskartellamts nicht schnell beurteilen. Man werde irgendwann wissen, ob die Steuersenkung an Verbraucher weitergegeben worden sei, sagte der Präsident des Amts Andreas Mund im öffentlich-rechtlichen Rundfunk. Das Münchner IFO-Institut sieht hingegen beim Tankrabatt in den ersten 3 Tagen nur eine unvollständige Weitergabe an den Zapfsäulen. Nach der Amokfahrt in Leipzig ist die Innenstadt weiter abgesperrt. Viele Menschen haben an der Stelle, an der gestern ein Autofahrer in die Fußgängerzone gefahren war, Kerzen aufgestellt und Blumen niedergelegt. 2 Menschen starben bei der Amokfahrt des 33-Jährigen, viele weitere wurden verletzt.
2: Einen politischen oder religiösen Hintergrund für die Tat schließt die Polizei zurzeit aus. Es bleibt also die Frage, warum hat der 33-Jährige das getan? Um dem nachzugehen, ermitteln Polizei und Staatsanwaltschaft heute weiter. Nach dpa-Informationen war der 33-jährige Fahrer des Autos Polizei bekannt, allerdings nicht wegen ähnlicher Taten. Fiona Reinhardt, Nachrichtenredaktion.
1: Allmählich beginnt die Urlaubszeit und neben Benzin und Diesel hat sich auch Kerosin stark verteuert. Die großen Reiseveranstalter wollen ihre Kunden für gebuchte Reisen aber nicht nachträglich zur Kasse bitten. Das berichten TUI, Altours und der Tour dem Tagesspiegel in einer Umfrage. Für zukünftige Buchungen könnte es allerdings teurer werden.
3: Veranstalter können den Reisepreis tatsächlich nachträglich erhöhen. Und zwar dann, wenn es im Vertrag steht und gestiegene Kosten wie Kerosin es nachweislich erfordern. Ein solcher Aufschlag muss aber spätestens 20 Tage vor der Reise mitgeteilt werden. Die Preise für Kerosin steigen aktuell, deshalb könne man nicht ausschließen, dass die Buchungen teurer werden. Auch Sorgen vor einem Mangel an Kerosin stehen im Raum. Wenn Flüge deshalb im Sommer gestrichen werden müssen, werde man die Kunden umgehend informieren, heißt es. Thomas Bremser, Nachrichtenredaktion.
1: Ein in Memmingen im Allgäu vermisster 14-Jähriger ist mutmaßlich Opfer eines Gewaltverbrechens geworden. Nach dem Fund der Leiche des Jugendlichen sei der Verdächtige nach Polizeischüssen gestorben, teilten Polizei und Staatsanwaltschaft mit. Die Obduktion der Leiche des 14-Jährigen hat demnach eine Gewalteinwirkung bestätigt. Bei dem Verdächtigen handelt es sich um einen 37-Jährigen. Bei seiner Verfolgung sei dieser mit einem Messer auf die Beamten zugegangen. Daraufhin hätten die Polizisten auf den Mann geschossen und ihn mehrfach getroffen, hieß es.
4: Und jetzt für euch das Niedersachsen-Update mit Christian Schmidt. Vor der Energieministerkonferenz auf Norderney, da verschärft sich der Streit um die Energiewende. Niedersachsens Minister Meyer wirft Bundesministerin Reiche vor, den Ausbau von Windsolar und Biogas auszubremsen. In der Innenstadt von Salzgitter ist am späten Sonntagabend ein Mann bei einem Streit zwischen mindestens 2 Personen durch einen Schuss am Bein verletzt worden. Die Ermittlungen hier laufen. Und Campingurlaub an der niedersächsischen Nordseeküste bleibt im europäischen Vergleich vergleichsweise günstig. Für 2 Erwachsene und ein Kind kostet eine Nacht im Schnitt 43 Euro.
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5: Auf der A1 Richtung Bremen gibt es zwischen dem Dreieck Stur und Bremen-Arsten 6 Kilometer Stau. In der Gegenrichtung, Richtung Osnabrück, staut es sich zwischen dem Bremer Kreuz und Bremen-Arsten auf 8 Kilometern. Ebenfalls auf der A1 Richtung Osnabrück, zwischen Groß-Ippener und Ahlhorner Heide, gibt es 13 Kilometer Stau. Habt eine gute und sichere Fahrt.
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5: In Grasdorf zeigt das Thermometer 15 Grad. In Laatzen haben wir 14 Grad, genauso wie in Gerden. In den nächsten Stunden ist es überwiegend bedeckt. Heute Nacht sinkt das Thermometer auf frische 7 Grad. Morgen wird es wechselhaft mit teils bewölktem Himmel und Regen bei bis zu 13 Grad.
6: Schön, dass ihr mit dabei seid. Es ist der 5. Mai, kurz nach 2. Hier ist euer Country Baron und wir starten jetzt durch und hören uns Richtung Feierabend.

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1: Und jetzt haben wir hier was für alle Film, aber eben auch was für alle Country-Fans, nämlich Somewhere Over Laredo von Lainey Wilson.
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1: Was hat das jetzt mit einem Film zu tun? Dazu gleich mehr. Aber

Somewhere Over Laredo nimmt uns Lainey Wilson eben mit nach Texas, hoch über die Lichter von Laredo. Und dieser Song, der hat einfach so einen ganz besonderen Trick. Denn das ist eben nicht nur so eine klassische Lainey Wilson-Story über Sehnsucht und Erinnerung. Nee, der Song, der spielt auch ganz bewusst natürlich mit einem der berühmtesten Gänsehautmomente der Musikgeschichte. Somewhere Over the Rainbow aus Der Zauberer von Oz. Somewhere over the rainbow, way up high. Die Idee zum Song, die kam übrigens Lainey Wilson zwischen zwei Shows im Flugzeug. Da saß er nämlich schön am Fenster im Dunkeln und hat eben die ganzen wunderbaren Lichter gesehen. Ja, und so entstand dann eben Somewhere Over Laredo. Also vielleicht fällt euch ja während eures nächsten Fluges auch der nächste Top-Hit ein. Der hier ist es auf jeden Fall. Einer der größten Songs des New Country hier bei The Wolf. Hier ist Lainey Wilson mit Somewhere Over Laredo.

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0: Dankeschön.
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10: Auf der A1 Richtung Bremen gibt es zwischen dem Dreieck Stur und Bremen-Arsten 7 Kilometer Stau. In der Gegenrichtung Richtung Osnabrück steht ihr zwischen Groß-Ippenau und Ahlhorner Heide auf 16 Kilometern. Ebenfalls auf der A1 Richtung Osnabrück zwischen dem Bremer Kreuz und Bremen-Arsten bilden sich 8 Kilometer Stau. Gute Fahrt.
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10: In Isernhagen haben wir aktuell 13 Grad. In Sehende und Grasdorf sind es jeweils 15 Grad. In den nächsten Stunden ist es überwiegend bedeckt. Heute Nacht sinkt das Thermometer auf frische 7 Grad. Morgen wird es wechselhaft mit teils bewölktem Himmel und Regen bei bis zu 13 Grad.
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11: Weiter geht's mit einem sehr doppeldeutigen Song. Ich find's immer wieder interessant. In den USA, wie prüde die ja eigentlich sind, aber in den Songs, da geht's ordentlich zur Sache. Dry Spell jetzt von Kacey Musgraves. Achtet da mal auf den Text. Dry Spell, übrigens Trockenzeit.

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1: Und das hier ist doch mal eine tolle Nachricht aus England. Der Fußballverein Brighton & Hove Albion. Grüße gehen übrigens raus. In Brighton habe ich damals eine Sprachreise gemacht. 2 Wochen. Naja, auf jeden Fall, dieser Fußballclub, der möchte jetzt ein eigenes Stadion für die Fußballfrauenmannschaft bauen. Bis 2030, 10.000 Plätze soll das haben. Soll so 92 Millionen Euro kosten. Und an alle, die jetzt wieder rumschreien, warum spielen die nicht in dem Stadion der Männer oder keine Ahnung, in irgendeinem anderen, das hat auch einen psychologischen Gedanke, ne? Also stellt euch mal vor, ihr seid ja Spielerin und ihr betretet dann ein Stadion, das euch gehört, das für euch entworfen ist, auf eure Bedürfnisse angepasst ist. Ihr spielt nicht irgendwie als Gast bei den Männern oder in der Jugend im Stadion. Nein, das ist euer Stadion und das macht was. Also, das wäre auch das erste Fußballstadion, was nur für eine Fußballfrauenmannschaft gebaut werden würde. Starke Aktion also aus England vom Fußballverein Brighton & Hove Albion. Die bauen ein Fußballstadion für ihre Frauenmannschaft. Nee.

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1: Ich bin Katrin Müller. Ob die Mineralölkonzerne den Tankrabatt an die Verbraucher weitergeben, lässt sich nach Einschätzung des Bundeskartellamts nicht schnell beurteilen. Man werde irgendwann wissen, ob die Steuersenkung an Verbraucher weitergegeben worden sei, sagte der Präsident des Amts Andreas Mund im öffentlich-rechtlichen Rundfunk. Das Münchner IFO-Institut sieht hingegen beim Tankrabatt in den ersten 3 Tagen nur eine unvollständige Weitergabe an den Zapfsäulen. Nach der Amokfahrt in Leipzig ist die Innenstadt weiter abgesperrt. Viele Menschen haben an der Stelle, an der gestern ein Autofahrer in die Fußgängerzone gefahren war, Kerzen aufgestellt und Blumen niedergelegt. 2 Menschen starben bei der Amokfahrt des 33-Jährigen, viele weitere wurden verletzt.
2: Einen politischen oder religiösen Hintergrund für die Tat schließt die Polizei zurzeit aus. Es bleibt also die Frage, warum hat der 33-Jährige das getan? Um dem nachzugehen, ermitteln Polizei und Staatsanwaltschaft heute weiter. Nach dpa-Informationen war der 33-jährige Fahrer des Autos Polizei bekannt, allerdings nicht wegen ähnlicher Taten. Fiona Reinhardt, Nachrichtenredaktion.
1: Allmählich beginnt die Urlaubszeit und neben Benzin und Diesel hat sich auch Kerosin stark verteuert. Die großen Reiseveranstalter wollen ihre Kunden für gebuchte Reisen aber nicht nachträglich zur Kasse bitten. Das berichten TUI, Altours und Der Tour dem Tagesspiegel in einer Umfrage. Für zukünftige Buchungen könnte es allerdings teurer werden.
3: Veranstalter können den Reisepreis tatsächlich nachträglich erhöhen. Und zwar dann, wenn es im Vertrag steht und gestiegene Kosten wie Kerosin es nachweislich erfordern. Ein solcher Aufschlag muss aber spätestens 20 Tage vor der Reise mitgeteilt werden. Die Preise für Kerosin steigen aktuell, deshalb könne man nicht ausschließen, dass die Buchungen teurer werden. Auch Sorgen vor einem Mangel an Kerosin stehen im Raum. Wenn Flüge deshalb im Sommer gestrichen werden müssen, werde man die Kunden umgehend informieren, heißt es. Thomas Bremser, Nachrichtenredaktion.
1: Ein in Memmingen im Allgäu vermisster 14-Jähriger ist mutmaßlich Opfer eines Gewaltverbrechens geworden. Nach dem Fund der Leiche des Jugendlichen sei der Verdächtige nach Polizeischüssen gestorben, teilten Polizei und Staatsanwaltschaft mit. Die Obduktion der Leiche des 14-Jährigen hat demnach eine Gewalteinwirkung bestätigt. Bei dem Verdächtigen handelt es sich um einen 37-Jährigen. Bei seiner Verfolgung sei dieser mit einem Messer auf die Beamten zugegangen. Daraufhin hätten die Polizisten auf den Mann geschossen und ihn mehrfach getroffen, hieß es.
4: Und jetzt für euch das Niedersachsen-Update mit Christian Schmidt. Vor der Energieministerkonferenz auf Norderney, da verschärft sich der Streit um die Energiewende. Niedersachsens Minister Meyer wirft Bundesministerin Reiche vor, den Ausbau von Windsolar und Biogas auszubremsen. In der Innenstadt von Salzgitter ist am späten Sonntagabend ein Mann bei einem Streit zwischen mindestens 2 Personen durch einen Schuss am Bein verletzt worden. Die Ermittlungen hier laufen. Und Campingurlaub an der niedersächsischen Nordseeküste bleibt im europäischen Vergleich vergleichsweise günstig. Für 2 Erwachsene und ein Kind kostet eine Nacht im Schnitt 43 Euro.
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5: Auf der A1 Richtung Osnabrück zwischen Groß-Ippener und Ahlhorner Heide gibt es 14 Kilometer Stau. Ihr verliert mindestens 51 Minuten. Ebenfalls auf der A1 Richtung Osnabrück zwischen dem Bremer Kreuz und Bremen-Arsten steht ihr auf 8 Kilometern. Dort kostet euch das mindestens 28 Minuten. In der Gegenrichtung Richtung Bremen staut es sich zwischen dem Dreieck Stur und Bremen-Hemelingen auf 6 Kilometern. Mindestens 23 Minuten Zeitverlust. Wir wünschen euch eine gute Fahrt.
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5: Bei euch in Burgwedel sind es aktuell 13 Grad, während wir in Mellendorf und Garbsen jeweils 12 Grad messen. In den nächsten Stunden ist es überwiegend bedeckt. Heute Nacht sinkt das Thermometer auf frische 7 Grad. Morgen wird es wechselhaft mit teils bewölktem Himmel und Regen bei bis zu 13 Grad.
6: Schön, dass ihr am Start seid und wir schicken euch ja mal wieder auf eine Konzertreise, auf eine VIP-Konzertreise zusammen mit unserem neuen Morning-Show-Host Cedric Hunz. Wie und wohin und zu wem, das erzähle ich euch gleich nach 3 Songs.

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1: Zach Bryan, unfassbar erfolgreich, war übrigens auch lange Zeit Soldat. 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
5: Auf der A1 Richtung Bremen gibt es zwischen dem Dreieck Stur und Bremen-Asten 7 Kilometer Stau. Ihr verliert dort mindestens 35 Minuten. In der Gegenrichtung, Richtung Osnabrück, staut es sich zwischen Groß-Ippena und Alhorner Heide auf 13 Kilometern. Dort müsst ihr mit mindestens 56 Minuten Zeitverlust rechnen. Ebenfalls auf der A1 Richtung Osnabrück, zwischen dem Bremer Kreuz und Bremen-Asten, gibt es 7 Kilometer Stau mit mindestens 18 Minuten Zeitverlust. Habt eine gute und sichere Fahrt.
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5: In Hannover sind es aktuell 12 Grad, in Wunsdorf ebenfalls 12, in Laatzen messen wir 14 Grad. In den nächsten Stunden ist es überwiegend bedeckt. Heute Nacht sinkt das Thermometer auf frische 7 Grad. Morgen wird es wechselhaft mit teils bewölktem Himmel und Regen bei bis zu 13 Grad.
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6: Weiter geht's hier bei The Wolf jetzt mit Zack Top und South of Sanity. Der Song war ja auch länger drin in unserer Hot 20. Und was es damit auf sich hat, das erzähle ich euch gleich.

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1: Und gleich geht's weiter mit der Jack Wolf Band und ihrem Song Old Virginia. Den haben wir euch ja auch vorgestellt bei uns in der Hot 20. Wir hören ja immer freitags die 20 besten Country-Songs der Woche. Das ist die Chartshow hier bei The Wolf. Das sind die deutschen Country-Charts. Und da stellen wir euch auch immer neue Songs vor, abseits von den Platzierungen, also von den Plätzen 20 bis 1. Und da war eben auch dieser Song hier mit dabei, Old Virginia von der Jack Wolf Band. Und der hat es reingeschafft hier auf die Playlist, ist Dauergast jetzt erstmal. Und wenn ihr Bock habt, neuen und modernen Country zu hören, auch vor allem ganz, ganz neue Songs, dann seid gerne am Freitag mit dabei von 16 bis 18 Uhr. Und falls ihr das verpasst, wir wiederholen euch die Hot 20 am Samstag von 10 bis 12 und am Sonntag von 14 bis 16 Uhr.

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1: Ich bin Thomas Bleskin. Das IFO-Institut sieht beim Tankrabatt in den ersten Tagen nur eine teilweise Weitergabe an den Zapfsäulen. Beim Diesel seien von 17 Cent Steuersenkung je Liter im Schnitt nur 4 Cent angekommen, bei Superbenzin rund 12 Cent hieß es. Grundlage ist ein Vergleich der Spritpreise in Deutschland und Frankreich. Die Branche widerspricht, der Rabatt werde voll weitergegeben. Kerzen, Blumen und stille Anteilnahme prägen heute das Bild in der Leipziger Innenstadt nach der tödlichen Amokfahrt. Während die Stadt der Opfer gedenkt, laufen die Ermittlungen weiter.
2: Was genau den Mann dazu brachte, mit seinem Auto durch die Fußgängerzone zu rasen, ist weiter unklar. Von einem politischen oder religiösen Motiv gehen die Ermittler aktuell aber nicht aus. Bei der Amokfahrt waren zwei Menschen getötet und viele teilweise schwer verletzt worden. Die Stadt Leipzig will nun auch prüfen, ob die Sicherheitsvorkehrungen in der Innenstadt ausreichen. Der Täter konnte offenbar ohne Hindernisse wie etwa Poller in die Fußgängerzone hineinfahren. Thomas Brock, Nachrichtenredaktion.
1: Der Impfstoffhersteller BioNTech plant die Schließung mehrerer Produktionsstandorte. Insgesamt fast 1.900 Stellen könnten von den Einschnitten betroffen sein, kündigte das Management des Unternehmens in Mainz an.
3: Bis Ende kommenden Jahres sollen die Niederlassungen in Ida, Oberstein, Marburg und Tübingen geschlossen werden. Ein Produktionsstandort in Singapur schon bis Ende März 27. Grund: zu wenig Aufträge und zu hohe Kosten. Außerdem sinken die Umsätze vor allem bei den Covid-Impfstoffen. BioNTech hat zuletzt nach eigenen Angaben mehr als eine halbe Milliarde Euro Verlust gemacht. In dieser Größenordnung sollen sich auch die jährlichen Einsparungen bewegen, wenn bis 2029 alle geplanten Maßnahmen vollständig umgesetzt sind. Thomas Thonfeld, Nachrichtenredaktion.
1: Die Deutsche Post AG will ihren Konzernnamen ablegen und künftig unter DHL firmieren. Einen entsprechenden Antrag stellte der Vorstand auf der Hauptversammlung in Bonn. Die Zustimmung gilt als sicher, der Namenswechsel soll zum 1. September wirksam werden. Künftig steht Deutsche Post AG nur noch für das Deutschlandgeschäft mit Briefen und Paketen. Der Konzern reagiert damit auf die wachsende Bedeutung des internationalen Logistikgeschäfts. Aus der Politik kam Kritik an dem Vorhaben des Postdienstleisters, sich auf Konzernebene von seinem historischen Namen zu trennen.
4: Und jetzt für euch das Niedersachsen-Update mit Christian Schmidt. Landesbeschäftigte gehen bei der vom Bund geplanten Krisenprämie von bis zu 1.000 Euro voraussichtlich leer aus. Derzeit gäbe es dafür nicht genug Geld, so das Finanzministerium. Das Landgericht Göttingen hat eine 24-jährige Erzieherin wegen heimtückischen Mordes zu einer lebenslangen Haft verurteilt. Nach Ansicht des Gerichts hat sie eine 15-Jährige letzten Juni in einem Wald geplant umgebracht. Und zum zweiten Mal innerhalb weniger Tage hat ein unbekannter Einsatzkräfte der Berufsfeuerwehr Braunschweig attackiert. Letzten Samstag wurde erneut auf die Hauptwache geschossen, zudem flog ein Brandsatz.
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5: Auf der A1 Richtung Osnabrück staut es sich zwischen dem Bremer Kreuz und Bremen-Arsten auf 8 Kilometern. In der Gegenrichtung gibt es zwischen dem Dreieck Stur und Bremen-Arsten 6 Kilometer Stau. Ebenfalls auf der A1 Richtung Osnabrück zwischen Groß-Ibbenau und Ahlhorner Heide 14 Kilometer Stau. Habt eine gute und sichere Fahrt.
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5: In Grasdorf zeigt das Thermometer gerade 15 Grad. Lehrte meldet 14 Grad, während es in Alfeld mit 16 Grad etwas wärmer ist. In den nächsten Stunden ist es überwiegend bedeckt. Heute Nacht sinkt das Thermometer auf frische 7 Grad. Morgen wird es wechselhaft mit teils bewölktem Himmel und Regen bei bis zu 13 Grad.
6: Kurz nach vier und wir updaten euch gleich mal wieder mit den Country News. Ne? Wir versuchen euch ja auf dem Laufenden zu halten über das, was so abgeht, was passiert im Country. Und deshalb gibt's gleich die Country News nach drei Songs. Yeah.

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1: Sänger Waylon Wyatt hat gestern das Musikvideo zu seinem Song Dead Man Walking rausgebracht und das ist deutlich düsterer, als man es erwarten würde. Das Video wirkt nämlich wie ein kleiner Westernfilm. Sonnenuntergang, weite Landschaft, Wyatt allein unterwegs, aber auch harte Szenen, in denen er verprügelt wird und blutend am Boden liegt. Schon ziemlich intensiv, vor allem für so jemanden, der erst 19 Jahre alt ist. Mit dem Song geht er also klar den nächsten Schritt und das Video solltet ihr euch auf jeden Fall mal anschauen.
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1: Und endlich, das Line-Up für die ACM Awards steht. Ja, und neben der Preisverleihung treten da die ganz großen Stars auf. Zach Top, Tucker Wetmore, Jordan Davis, Carter Faith und natürlich auch Ella Langley. Die Show läuft bei uns in der Nacht auf Montag, den 18. Mai um 2 Uhr nachts auf Prime Video. Ja, ganz schön spät, liegt aber einfach daran, weil es in den USA eben eine ganz normale Abendshow ist. Wenn ihr also Bock auf starke Live-Performances und eine spannende Preisverleihung habt, das lohnt sich.
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13: Mit Christian Schmidt. Und die Stadt Hannover will den Wohnungsbau deutlich beschleunigen mit neuen Leitlinien und schlankeren Planungsverfahren. Hintergrund ist das Gesetz der Bundesregierung zur Beschleunigung des Wohnungsbaus und zur Wohnraumsicherung. Es eröffnet den Kommunen neue Möglichkeiten, Bauvorhaben unter bestimmten Voraussetzungen eben auch ohne förmliches Bebauungsplanverfahren zu genehmigen. Die Lage auf dem Wohnungsmarkt, die erfordert entschlossenes Handeln. Mit dem Bauturbo schaffen wir die Voraussetzungen, damit neue Wohnungen schneller gebaut werden können. Gleichzeitig stellen wir sicher, dass zentrale Anforderungen wie bezahlbarer Wohnraum, soziale Infrastruktur und städte bauliche Qualität weiterhin verbindlich berücksichtigt werden, so Hannovers Oberbürgermeister Billy Donay. Überraschende Entscheidung aus Niedersachsen. Landesbeschäftigte gehen bei der vom Bund geplanten Entlastung mit einer steuerfreien Krisenprämie von bis zu 1.000 Euro voraussichtlich leer aus. Derzeit gäbe es dafür schlicht und einfach nicht genug Geld, so das Finanzministerium. Das Landgericht Göttingen hat eine 24-jährige Erzieherin wegen heimtückischen Mordes verurteilt. Nach Ansicht des Gerichts hat sie eine 15-jährige letzten Juni in einem Wald bei Rheinhausen geplant umgebracht. Die Verurteilte muss lebenslang ins Gefängnis. Und zum zweiten Mal innerhalb weniger Tage hat ein unbekannter Einsatzkräfte der Berufsfeuerwehr in Braunschweig attackiert. Letzten Samstag wurde erneut auf die Hauptwache geschossen. Zudem flog auch ein Brandsatz.
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14: Auf der A1 Richtung Bremen gibt es zwischen dem Dreieck Stur und Bremen-Arsten 5 Kilometer Stau. Rechnet mit mindestens 25 Minuten Zeitverlust. In der Gegenrichtung Richtung Osnabrück staut es sich zwischen Groß-Ippenaar und Ahlhorner Heide auf 14 Kilometern. Dort verliert ihr mindestens eine Stunde. Ebenfalls auf der A1 Richtung Hamburg liegen zwischen dem Bremer Kreuz und dem Rastplatz Thünen Gegenstände auf der Fahrbahn. Wir wünschen euch eine gute Fahrt.
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14: Bei euch in Wunstorf sind es aktuell 12 Grad. In Burgwedel messen wir 13 Grad und Uetze meldet 14 Grad. In den nächsten Stunden ist es überwiegend bedeckt. Heute Nacht sinkt das Thermometer auf frische 7 Grad. Morgen wird es wechselhaft mit teils bewölktem Himmel und Regen bei bis zu 13 Grad.
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15: Weiter geht's bei The Wolf. Es ist nicht mehr lange, dann haben wir Feierabend. Und bis dahin haben wir noch richtig gute Musik, richtig guten Country, wie diesen Song hier ganz neu aus diesem Jahr. I Can't Love You Anymore von Ella Langley und Morgan Wallen.

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Skies. Das hier ist zum Beispiel einer meiner liebsten Country-Songs. Ist von Zach Bryan, ein Wahnsinnstyp. 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
1: Ich bin Thomas Bleskin. Kerzen, Blumen und stille Anteilnahme prägen heute das Bild in der Leipziger Innenstadt nach der tödlichen Amokfahrt. Während die Stadt der Opfer gedenkt, laufen die Ermittlungen weiter.
2: Was genau den Mann dazu brachte, mit seinem Auto durch die Fußgängerzone zu rasen, ist weiter unklar. Von einem politischen oder religiösen Motiv gehen die Ermittler aktuell aber nicht aus. Bei der Amokfahrt waren 2 Menschen getötet und viele teilweise schwer verletzt worden. Die Stadt Leipzig will nun auch prüfen, ob die Sicherheitsvorkehrungen in der Innenstadt ausreichen. Der Täter konnte offenbar ohne Hindernisse wie etwa Poller in die Fußgängerzone hineinfahren. Thomas Brock, Nachrichtenredaktion.
1: Das IFO-Institut sieht beim Tankrabatt in den ersten Tagen nur eine teilweise Weitergabe an den Zapfsäulen. Beim Diesel seien von 17 Cent Steuersenkung je Liter im Schnitt nur 4 Cent angekommen, bei Superbenzin rund 12 Cent hieß es. Grundlage ist ein Vergleich der Spritpreise in Deutschland und Frankreich. Die Branche widerspricht, der Rabatt werde voll weitergegeben. Der Impfstoffhersteller BioNTech plant die Schließung mehrerer Produktionsstandorte. Insgesamt fast 1.900 Stellen könnten von den Einschnitten betroffen sein, kündigte das Management des Unternehmens in Mainz an.
3: Bis Ende kommenden Jahres sollen die Niederlassungen in Ida, Oberstein, Marburg und Tübingen geschlossen werden. Ein Produktionsstandort in Singapur schon bis Ende März 27. Grund: zu wenig Aufträge und zu hohe Kosten. Außerdem sinken die Umsätze vor allem bei den Covid-Impfstoffen. BioNTech hat zuletzt nach eigenen Angaben mehr als 500 Millionen Euro Verlust gemacht. In dieser Größenordnung sollen sich auch die jährlichen Einsparungen bewegen, wenn bis 2029 alle geplanten Maßnahmen vollständig umgesetzt sind. Thomas Thonfeld, Nachrichtenredaktion.
1: Die Deutsche Post AG will ihren Konzernnamen ablegen und künftig unter DHL firmieren. Einen entsprechenden Antrag stellte der Vorstand auf der Hauptversammlung in Bonn. Die Zustimmung gilt als sicher, der Namenswechsel soll zum 1. September wirksam werden. Künftig steht Deutsche Post AG nur noch für das Deutschlandgeschäft mit Briefen und Paketen. Der Konzern reagiert damit auf die wachsende Bedeutung des internationalen Logistikgeschäfts. Aus der Politik kam Kritik an dem Vorhaben des Postdienstleisters, sich auf Konzernebene von seinem historischen Namen zu trennen.
4: Und jetzt für euch das Niedersachsen-Update mit Christian Schmidt. Landesbeschäftigte gehen bei der vom Bund geplanten Krisenprämie von bis zu 1.000 Euro voraussichtlich leer aus. Derzeit gäbe es dafür nicht genug Geld, so das Finanzministerium. Das Landgericht Göttingen hat eine 24-jährige Erzieherin wegen heimtückischen Mordes zu einer lebenslangen Haft verurteilt. Nach Ansicht des Gerichts hat sie eine 15-Jährige letzten Juni in einem Wald geplant umgebracht. Und zum zweiten Mal innerhalb weniger Tage hat ein unbekannter Einsatzkräfte der Berufsfeuerwehr Braunschweig attackiert. Letzten Samstag wurde erneut auf die Hauptwache geschossen, zudem flog ein Brandsatz.
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5: Auf der A1 Richtung Osnabrück zwischen dem Bremer Kreuz und Bremen-Arsten gibt es 7 Kilometer Stau. Ebenfalls Richtung Osnabrück staut es sich zwischen Groß-Ippenau und Ahlhorner Heide auf 12 Kilometern. In der Gegenrichtung, Richtung Bremen, zwischen dem Dreieck Stur und Bremen-Arsten 6 Kilometer Stau. Gute Fahrt.
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5: In Mellendorf zeigt das Thermometer 12 Grad. Hannover meldet 13 Grad, während es in Lehrte 14 Grad sind. In der Nacht sinkt das Thermometer auf frische 8 Grad. So wird das Wetter morgen. Am Morgen müsst ihr mit Regen rechnen. Am Nachmittag wird es dann teils bewölkt bei anfangs 8 Grad. Im Laufe des Tages steigt das Thermometer auf bis zu 12 Grad an.
6: Wir haben ja einen neuen Morningshow-Host, Cedric Hunz, habt ihr garantiert jetzt auch schon gehört. Seit Montag ist er am Start und er hat auch für euch jeden Tag einen Song des Tages, sucht er selber raus und den hören wir uns gleich an.

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0: Und jetzt gibt's wieder unsere neue Rubrik, der Song des Tages unseres Morning Show Host Cedric Kunz. Mal schauen, was er uns rausgesucht hat. Do you play any country? Eddie George
1: Jones, Alan Jackson, Willie or Luke Holmes? Do you play any country? James Johnson, ein australischer Country-Sänger, den man definitiv im Blick behalten muss. Ich sag, der wird in Zukunft noch so richtig durch die Decke gehen. In Do You Play Country hat Johnson auf jeden Fall mal direkt 1000 Country-Anekdoten, Künstler oder auch Songs reingepackt. I know every word to when it rains, it pours or the gambler. Und mitsingen bei unseren Lieblingskünstlern, das können wir ja sowieso alle. Vielleicht ja auch bald schon bei James Johnson. Das ist unser Song des Tages, Do You Play Any Country?

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9: Mit Christian Schmidt und die Stadt Hannover will den Wohnungsbau deutlich beschleunigen mit neuen Leitlinien und schlankeren Planungsverfahren. Hintergrund ist das Gesetz der Bundesregierung zur Beschleunigung des Wohnungsbaus und zur Wohnraumsicherung. Es eröffnet den Kommunen neue Möglichkeiten, Bauvorhaben unter bestimmten Voraussetzungen, eben auch ohne förmliches Bebauungsplanverfahren, zu genehmigen. Die Lage auf dem Wohnungsmarkt, die erfordert entschlossenes Handeln. Mit dem Bauturbo schaffen wir die Voraussetzungen, damit neue Wohnungen schneller gebaut werden können. Gleichzeitig stellen wir sicher, dass zentrale Anforderungen wie bezahlbarer Wohnraum, soziale Infrastruktur und stete bauliche Qualität weiterhin verbindlich berücksichtigt werden, so Hannovers Oberbürgermeister Billy Donay. Überraschende Entscheidung aus Niedersachsen. Landesbeschäftigte gehen bei der vom Bund geplanten Entlastung mit einer steuerfreien Krisenprämie von bis zu 1.000 Euro voraussichtlich leer aus. Derzeit gäbe es dafür schlicht und einfach nicht genug Geld, so das Finanzministerium. Das Landgericht Göttingen hat eine 24-jährige Erzieherin wegen heimtückischen Mordes verurteilt. Nach Ansicht des Gerichts hat sie eine 15-jährige letzten Juni in einem Wald bei Rheinhausen geplant umgebracht. Die Verurteilte muss lebenslang ins Gefängnis. Und zum zweiten Mal innerhalb weniger Tage hat ein unbekannter Einsatzkräfte der Berufsfeuerwehr in Braunschweig attackiert. Letzten Samstag wurde erneut auf die Hauptwache geschossen. Zudem flog auch ein Brandsatz.
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10: Auf der A1 Richtung Osnabrück steht ihr zwischen dem Bremer Kreuz und Bremen-Arsten auf 8 Kilometern im Stau. Ebenfalls Richtung Osnabrück gibt es zwischen Groß-Ippener und Ahlhorner Heide 10 Kilometer Stau. Auf der A1 in der Gegenrichtung Richtung Hamburg müsst ihr zwischen Elsdorf und Sittensen mit Gegenständen auf der Fahrbahn rechnen. Gute Fahrt.
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10: In Alfeld zeigt das Thermometer 15 Grad. In Gerden sind es 14 Grad und in Basinghausen messen wir 13 Grad. In der Nacht sinkt das Thermometer auf frische 8 Grad. So wird das Wetter morgen. Am Morgen müsst ihr mit Regen rechnen. Am Nachmittag wird es dann teils bewölkt bei anfangs 8 Grad. Im Laufe des Tages steigt das Thermometer auf bis zu 12 Grad an.
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11: Weiter geht's hier bei The Wolf am 5. Mai in der Langwoche. Mist, ja, letzte Woche war kurz, diese ist lang, aber die nächste, die ist dann auch schon wieder kurz.

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2: Und gleich starten wir rein in den Feierabend wieder mit dem The Wolf Sundowner. Songs für einen entspannten Abend. Los geht dann zum Beispiel mit Luke Bryan und Country Song Came On.

Außerdem mit am Start das Geburtstagskind aus der letzten Woche, Willie Nelson, Beyoncé ist mit dabei, John Pardy, Dylan Scott, Ty Myers, Chris Christopherson und auch Texas Live. Gleich los ab 18 Uhr.

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1: Ich bin Thomas Bleskin. Der Amokfahrer von Leipzig ist nur wenige Tage vor seiner Tat in einer psychiatrischen Einrichtung stationär behandelt worden. Das bestätigte das Sozialministerium in Dresden. Demnach hielt sich der 33-Jährige auf eigenen Wunsch in der Klinik auf.
2: Warum genau der Mann in Behandlung war, ist nicht bekannt. Laut Sozialministerium gab es aber keinen Grund, ihn am Verlassen der Klinik zu hindern. Es habe keinen Hinweis auf Eigen- oder Fremdgefährdung gegeben. Nach Angaben der Ermittler war der Mann aber schon Polizei bekannt, unter anderem wegen Beleidigungen, aber nicht wegen körperlicher Gewalt. Der 33-Jährige war gestern mit einem Auto durch die Leipziger Innenstadt gerast. Zwei Menschen starben, es gab viele Verletzte. Das Motiv für die Tat ist noch unklar. Thomas Brock, Nachrichtenredaktion.
1: Bundesverkehrsminister Patrick Schnieder schließt eine Verlängerung des Tankrabatts nicht grundsätzlich aus. Man werde schauen, was erforderlich ist, damit das Tanken für alle bezahlbar bleibt, sagte der CDU-Politiker dem Redaktionsnetzwerk Deutschland.
3: Viele können schlichtweg nicht auf das Auto verzichten. Das gilt für Berufspendler, Fahrdienste, aber auch Teile der Wirtschaft wie Speditionen. Sie alle bräuchten in der aktuellen Lage Unterstützung. Insofern sei der Tankrabatt ein wichtiges Signal und die richtige Entscheidung, so Schnieder. Man werde die Lage im Blick behalten und nach den zwei Monaten schauen, was noch erforderlich sei. Solange bis Ende Juni gilt eine Steuersenkung für Benzin und Diesel von knapp 17 Cent pro Liter. Noch kommt die allerdings nicht in vollem Umfang bei den Autofahrern an. Diana Kramer, Nachrichtenredaktion.
1: Jens Spahn bleibt Vorsitzender der Bundestagsfraktion von CDU und CSU. Die Abgeordneten bestätigten ihn ein Jahr nach seinem Amtsantritt mit großer Mehrheit bis zum Ende der Legislaturperiode im Amt. Ein Fraktionssprecher gab das Ergebnis mit 86% an. Im vergangenen Jahr hatte Spahn noch 91% erzielt. Die wohl schwierigste Nagelprobe hatte Spahn im Herbst zu meistern, als die Junge Union den Aufstand gegen das Rentengesetz von SPD-Arbeitsministerin Bärbel Baas probte. Mit einem offiziellen Übernahmeangebot erhöht die UniCredit den Druck auf die Commerzbank. Wie angekündigt, machte die italienische Großbank ihr Kaufangebot für sämtliche Anteile des DAX-Konzerns offiziell. Bis zum Ablauf des 16. Juni will sich die UniCredit, die bereits knapp 30% der Commerzbank-Aktien kontrolliert, weitere Anteile sichern.
4: Und jetzt für euch das Niedersachsen-Update mit Christian Schmidt. Landesbeschäftigte gehen bei der vom Bund geplanten Krisenprämie von bis zu 1.000 Euro voraussichtlich leer aus. Derzeit gäbe es dafür nicht genug Geld, so das Finanzministerium. Das Landgericht Göttingen hat eine 24-jährige Erzieherin wegen heimtückischen Mordes zu einer lebenslangen Haft verurteilt. Nach Ansicht des Gerichts hat sie eine 15-Jährige letzten Juni in einem Wald geplant umgebracht. Und zum zweiten Mal innerhalb weniger Tage hat ein unbekannter Einsatzkräfte der Berufsfeuerwehr Braunschweig attackiert. Letzten Samstag wurde erneut auf die Hauptwache geschossen, zudem flog ein Brandsatz.
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5: Auf der A1 Richtung Osnabrück staut es sich zwischen dem Bremer Kreuz und Bremen-Arsten auf 7 Kilometern. Im weiteren Verlauf gibt es zwischen Wildeshausen Nord und Ahlhorner Heide 8 Kilometer Stau. In der Gegenrichtung Richtung Bremen staut es sich zwischen dem Dreieck Stur und Bremen-Hemelingen auf 5 Kilometern. Habt eine gute und sichere Fahrt.
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5: Bei euch in Mellendorf sind es aktuell 13 Grad. Genauso in Isernhagen und auch in Burgwedel messen wir 13 Grad. In der Nacht sinkt das Thermometer auf frische 8 Grad. So wird das Wetter morgen. Am Morgen müsst ihr mit Regen rechnen. Am Nachmittag wird es dann teils bewölkt bei anfangs 8 Grad. Im Laufe des Tages steigt das Thermometer auf bis zu 12 Grad an.
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10: Mit Christian Schmidt, und die Stadt Hannover will den Wohnungsbau deutlich beschleunigen mit neuen Leitlinien und schlankeren Planungsverfahren. Hintergrund ist das Gesetz der Bundesregierung zur Beschleunigung des Wohnungsbaus und zur Wohnraumsicherung. Es eröffnet den Kommunen neue Möglichkeiten, Bauvorhaben unter bestimmten Voraussetzungen eben auch ohne förmliches Bebauungsplanverfahren zu genehmigen. Die Lage auf dem Wohnungsmarkt, die erfordert entschlossenes Handeln. Mit dem Bauturbo schaffen wir die Voraussetzungen, damit neue Wohnungen schneller gebaut werden können. Gleichzeitig stellen wir sicher, dass zentrale Anforderungen wie bezahlbarer Wohnraum, soziale Infrastruktur und stete bauliche Qualität weiterhin verbindlich berücksichtigt werden, so Hannovers Oberbürgermeister Billy Donay. Überraschende Entscheidung aus Niedersachsen. Landesbeschäftigte gehen bei der vom Bund geplanten Entlastung mit einer steuerfreien Krisenprämie von bis zu 1.000 Euro voraussichtlich leer aus. Derzeit gäbe es dafür schlicht und einfach nicht genug Geld, so das Finanzministerium. Das Landgericht Göttingen hat eine 24-jährige Erzieherin wegen heimtückischen Mordes verurteilt. Nach Ansicht des Gerichts hat sie eine 15-jährige letzten Juni in einem Wald bei Rheinhausen geplant umgebracht. Die Verurteilte muss lebenslang ins Gefängnis. Und zum zweiten Mal innerhalb weniger Tage hat ein unbekannter Einsatzkräfte der Berufsfeuerwehr in Braunschweig attackiert. Letzten Samstag wurde erneut auf die Hauptwache geschossen. Zudem flog auch ein Brandsatz.
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11: Auf der A1 Richtung Osnabrück staut es sich zwischen Wildeshausen Nord und Ahlhorner Heide auf 8 Kilometern. In der Gegenrichtung gibt es zwischen dem Dreieck Stur und Bremen-Arsten 4 Kilometer Stau. Ebenfalls auf der A1 Richtung Osnabrück zwischen Uphusen und Bremen-Arsten 6 Kilometer stockender Verkehr. Habt eine gute und sichere Fahrt.
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11: In Grasdorf zeigt das Thermometer 14 Grad. Auch in Lehrte haben wir 14 Grad. In Neustadt sind es 12 Grad. In der Nacht sinkt das Thermometer auf frische 8 Grad. So wird das Wetter morgen. Am Morgen müsst ihr mit Regen rechnen. Am Nachmittag wird es dann teils bewölkt, bei anfangs 8 Grad. Im Laufe des Tages steigt das Thermometer auf bis zu 12 Grad an.
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1: Ich bin Thomas Bleskin. Der Amokfahrer von Leipzig ist nur wenige Tage vor seiner Tat in einer psychiatrischen Einrichtung stationär behandelt worden. Das bestätigte das Sozialministerium in Dresden. Demnach hielt sich der 33-Jährige auf eigenen Wunsch in der Klinik auf.
2: Warum genau der Mann in Behandlung war, ist nicht bekannt. Laut Sozialministerium gab es aber keinen Grund, ihn am Verlassen der Klinik zu hindern. Es habe keinen Hinweis auf Eigen- oder Fremdgefährdung gegeben. Nach Angaben der Ermittler war der Mann aber schon Polizei bekannt, unter anderem wegen Beleidigungen, aber nicht wegen körperlicher Gewalt. Der 33-Jährige war gestern mit einem Auto durch die Leipziger Innenstadt gerast. Zwei Menschen starben, es gab viele Verletzte. Das Motiv für die Tat ist noch unklar. Thomas Brock, Nachrichtenredaktion.
1: Bundesverkehrsminister Patrick Schnieder schließt eine Verlängerung des Tankrabatts nicht grundsätzlich aus. Man werde schauen, was erforderlich ist, damit das Tanken für alle bezahlbar bleibt, sagte der CDU-Politiker dem Redaktionsnetzwerk Deutschland.
3: Viele können schlichtweg nicht auf das Auto verzichten. Das gilt für Berufspendler, Fahrdienste, aber auch Teile der Wirtschaft wie Speditionen. Sie alle bräuchten in der aktuellen Lage Unterstützung. Insofern sei der Tankrabatt ein wichtiges Signal und die richtige Entscheidung, so Schnieder. Man werde die Lage im Blick behalten und nach den zwei Monaten schauen, was noch erforderlich sei. Solange bis Ende Juni gilt eine Steuersenkung für Benzin und Diesel von knapp 17 Cent pro Liter. Noch kommt die allerdings nicht in vollem Umfang bei den Autofahrern an. Diana Kramer, Nachrichtenredaktion.
1: Jens Spahn bleibt Vorsitzender der Bundestagsfraktion von CDU und CSU. Die Abgeordneten bestätigten ihn ein Jahr nach seinem Amtsantritt mit großer Mehrheit bis zum Ende der Legislaturperiode im Amt. Ein Fraktionssprecher gab das Ergebnis mit 86% an. Im vergangenen Jahr hatte Spahn noch 91% erzielt. Die wohl schwierigste Nagelprobe hatte Spahn im Herbst zu meistern, als die Junge Union den Aufstand gegen das Rentengesetz von SPD-Arbeitsministerin Bärbel Baas probte. Mit einem offiziellen Übernahmeangebot erhöht die UniCredit den Druck auf die Commerzbank. Wie angekündigt, machte die italienische Großbank ihr Kaufangebot für sämtliche Anteile des DAX-Konzerns offiziell. Bis zum Ablauf des 16. Juni will sich die UniCredit, die bereits knapp 30% der Commerzbank-Aktien kontrolliert, weitere Anteile sichern.
4: Und jetzt für euch das Niedersachsen-Update mit Christian Schmidt. Landesbeschäftigte gehen bei der vom Bund geplanten Krisenprämie von bis zu 1.000 Euro voraussichtlich leer aus. Derzeit gäbe es dafür nicht genug Geld, so das Finanzministerium. Das Landgericht Göttingen hat eine 24-jährige Erzieherin wegen heimtückischen Mordes zu einer lebenslangen Haft verurteilt. Nach Ansicht des Gerichts hat sie eine 15-jährige letzten Juni in einem Wald geplant umgebracht. Und zum zweiten Mal innerhalb weniger Tage hat ein unbekannter Einsatzkräfte der Berufsfeuerwehr Braunschweig attackiert. Letzten Samstag wurde erneut auf die Hauptwache geschossen, zudem flog ein Brandsatz.
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5: Auf der A1 Richtung Bremen gibt es zwischen Brinkum und Bremen-Arsten 3 Kilometer Stau. In der Gegenrichtung, Richtung Osnabrück, steht ihr zwischen Wildeshausen Nord und Ahlhorner Halde auf 8 Kilometern. Ebenfalls auf der A1 Richtung Osnabrück zwischen Uphusen und Bremen-Arsten stockt es auf 5 Kilometern. Wir wünschen euch eine gute Fahrt.
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5: In Alfeld zeigt das Thermometer 15 Grad. Mellendorf meldet 12 Grad, während in Sehnde 14 Grad gemessen werden. In der Nacht sinkt das Thermometer auf frische 8 Grad. So wird das Wetter morgen. Am Morgen müsst ihr mit Regen rechnen. Am Nachmittag wird es dann teils bewölkt, bei anfangs 8 Grad. Im Laufe des Tages steigt das Thermometer auf bis zu 12 Grad an.
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1: Mit Christian Schmidt und die Stadt Hannover will den Wohnungsbau deutlich beschleunigen mit neuen Leitlinien und schlankeren Planungsverfahren. Hintergrund ist das Gesetz der Bundesregierung zur Beschleunigung des Wohnungsbaus und zur Wohnraumsicherung. Es eröffnet den Kommunen neue Möglichkeiten, Bauvorhaben unter bestimmten Voraussetzungen eben auch ohne förmliches Bebauungsplanverfahren zu genehmigen. Die Lage auf dem Wohnungsmarkt, die erfordert entschlossenes Handeln. Mit dem Bauturbo schaffen wir die Voraussetzungen, damit neue Wohnungen schneller gebaut werden können. Gleichzeitig stellen wir sicher, dass zentrale Anforderungen wie bezahlbarer Wohnraum, soziale Infrastruktur und stete bauliche Qualität weiterhin verbindlich berücksichtigt werden, so Hannovers Oberbürgermeister Billy Donay. Überraschende Entscheidung aus Niedersachsen. Landesbeschäftigte gehen bei der vom Bund geplanten Entlastung mit einer steuerfreien Krisenprämie von bis zu 1.000 Euro voraussichtlich leer aus. Derzeit gäbe es dafür schlicht und einfach nicht genug Geld, so das Finanzministerium. Das Landgericht Göttingen hat eine 24-jährige Erzieherin wegen heimtückischen Mordes verurteilt. Nach Ansicht des Gerichts hat sie eine 15-jährige letzten Juni in einem Wald bei Rheinhausen geplant umgebracht. Die Verurteilte muss lebenslang ins Gefängnis. Und zum zweiten Mal innerhalb weniger Tage hat ein unbekannter Einsatzkräfte der Berufsfeuerwehr in Braunschweig attackiert. Letzten Samstag wurde erneut auf die Hauptwache geschossen. Zudem flog auch ein Brandsatz.
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2: Auf der A1 Richtung Osnabrück gibt es zwischen Bremen-Hemelingen und Bremen-Arsten einen Kilometer stockenden Verkehr. In der Gegenrichtung, Richtung Bremen, staut es sich zwischen Bremen-Brinkum und Bremen-Arsten auf 2 Kilometern. Ebenfalls auf der A1 Richtung Osnabrück, zwischen Wildeshausen-Nord und Wildeshausen-West, gibt es 5 Kilometer Stau mit 35 Minuten Zeitverlust. Wir wünschen euch eine gute Fahrt.
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2: In Sehende sind es aktuell 14 Grad. In Laatzen und Gerden haben wir jeweils 13 Grad. In der Nacht sinkt das Thermometer auf frische 8 Grad. So wird das Wetter morgen. Am Morgen müsst ihr mit Regen rechnen. Am Nachmittag wird es dann teils bewölkt bei anfangs 8 Grad. Im Laufe des Tages steigt das Thermometer auf bis zu 12 Grad an.
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1: Ich bin Thomas Bleskin. Einen Tag nach der Amokfahrt in der Leipziger Innenstadt haben mehrere hundert Menschen in einer ökumenischen Andacht der Opfer gedacht. In der Nikolaikirche sagte Oberbürgermeister Burkhard Jung mit Blick auf die Sicherheitsdebatte, Städte könnten nicht zu Festungen umgebaut werden. Gestern war ein 33-Jähriger mit einem Auto durch die Fußgängerzone gefahren. Dabei wurden zwei Menschen getötet und etliche verletzt. Ein Ermittlungsrichter ordnete inzwischen die Unterbringung des Mannes in einem psychiatrischen Krankenhaus an. Jens Spahn bleibt Vorsitzender der Bundestagsfraktion von CDU und CSU. Die Abgeordneten bestätigten ihn ein Jahr nach seinem Amtsantritt mit großer Mehrheit bis zum Ende der Legislaturperiode im Amt. Ein Fraktionssprecher gab das Ergebnis mit 86% an. Im vergangenen Jahr hatte Spahn noch 91% erzielt.
2: Ein respektables Ergebnis für Jens Spahn, der ja einen schwierigen Start im damals neuen Amt hatte. Erst die geplatzte Wahl der SPD-Kandidatin fürs Bundesverfassungsgericht, die vor allem ihm angelastet wurde, weil er den Widerstand in den eigenen Reihen nicht rechtzeitig erkannt hatte. Dann der Aufstand der Jungen Union gegen das Rentengesetz, als Spahn mit viel Aufwand die Mehrheit in den eigenen Reihen organisieren musste. Seitdem gilt sein Rückhalt in der Fraktion aber als stabil und das drückt sich jetzt auch in der souveränen Wiederwahl aus. Thomas Thonfeld, Berlin.
1: Das IFO-Institut sieht beim Tankrabatt in den ersten Tagen nur eine teilweise Weitergabe an den Zapfsäulen. Grundlage ist ein Vergleich der Spritpreise in Deutschland und Frankreich.
3: Besonders groß ist der Unterschied beim Diesel. Der wurde laut IFO-Institut in den ersten drei Tagen des Tankrabatts im Schnitt nur 4 Cent billiger. Bei Superbenzin waren es immerhin 12 Cent. Es ist zwar auch für die Experten schwer, genau zu sagen, wie die schwankenden Preise zustande kommen und wie groß der Einfluss von Maßnahmen wie dem Tankrabatt ist. Zuvor hatten aber auch schon der ADAC und Verbraucherschützer kritisiert, dass die Steuersenkung nur teilweise bei den Autofahrern ankommt. Thomas Brock, Berlin.
1: Die Deutsche Post AG will ihren Konzernnamen ablegen und künftig unter DHL firmieren. Einen entsprechenden Antrag stellte der Vorstand auf der Hauptversammlung in Bonn. Die Zustimmung gilt als sicher, der Namenswechsel soll zum 1. September wirksam werden. Künftig steht Deutsche Post AG nur noch für das Deutschlandgeschäft mit Briefen und Paketen. Der Konzern reagiert damit auf die wachsende Bedeutung des internationalen Logistikgeschäfts.
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4: Auf der A1 Richtung Osnabrück gibt es zwischen Wildeshausen Nord und Ahlhorner Heide 7 Kilometer Stau. Ihr verliert dort mindestens 43 Minuten Zeit. Auf der A7 Richtung Fulda staut sich der Verkehr zwischen Hannover-Schmünden, Stauffenberg-Lutterberg und dem Dreieck Kassel-Süd auf 6 Kilometern. Dort müsst ihr mit mindestens 24 Minuten Zeitverlust rechnen. Gute Fahrt.
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4: In Uetze und Lehrte haben wir aktuell 13 Grad, in Grasdorf sind es 14 Grad. In der Nacht sinkt das Thermometer auf frische 9 Grad. So wird das Wetter morgen. Am Vormittag müsst ihr mit Regen rechnen, am Nachmittag wird es dann teils bewölkt, bei anfangs 9 Grad. Im Laufe des Tages steigt das Thermometer auf bis zu 13 Grad an.
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1: Ich bin Thomas Bleskin. Einen Tag nach der Amokfahrt in der Leipziger Innenstadt haben mehrere hundert Menschen in einer ökumenischen Andacht der Opfer gedacht. In der Nikolaikirche sagte Oberbürgermeister Burkhard Jung mit Blick auf die Sicherheitsdebatte, Städte könnten nicht zu Festungen umgebaut werden. Gestern war ein 33-Jähriger mit einem Auto durch die Fußgängerzone gefahren. Dabei wurden zwei Menschen getötet und etliche verletzt. Ein Ermittlungsrichter ordnete inzwischen die Unterbringung des Mannes in einem psychiatrischen Krankenhaus an. Jens Spahn bleibt Vorsitzender der Bundestagsfraktion von CDU und CSU. Die Abgeordneten bestätigten ihn ein Jahr nach seinem Amtsantritt mit großer Mehrheit bis zum Ende der Legislaturperiode im Amt. Ein Fraktionssprecher gab das Ergebnis mit 86% an. Im vergangenen Jahr hatte Spahn noch 91% erzielt.
2: Ein respektables Ergebnis für Jens Spahn, der ja einen schwierigen Start im damals neuen Amt hatte. Erst die geplatzte Wahl der SPD-Kandidatin fürs Bundesverfassungsgericht, die vor allem ihm angelastet wurde, weil er den Widerstand in den eigenen Reihen nicht rechtzeitig erkannt hatte. Dann der Aufstand der Jungen Union gegen das Rentengesetz, als Spahn mit viel Aufwand die Mehrheit in den eigenen Reihen organisieren musste. Seitdem gilt sein Rückhalt in der Fraktion aber als stabil und das drückt sich jetzt auch in der souveränen Wiederwahl aus. Thomas Thonfeld, Berlin.
1: Das IFO-Institut sieht beim Tankrabatt in den ersten Tagen nur eine teilweise Weitergabe an den Zapfsäulen. Grundlage ist ein Vergleich der Spritpreise in Deutschland und Frankreich.
3: Besonders groß ist der Unterschied beim Diesel. Der wurde laut IFO-Institut in den ersten drei Tagen des Tankrabatts im Schnitt nur 4 Cent billiger. Bei Superbenzin waren es immerhin 12 Cent. Es ist zwar auch für die Experten schwer, genau zu sagen, wie die schwankenden Preise zustande kommen und wie groß der Einfluss von Maßnahmen wie dem Tankrabatt ist. Zuvor hatten aber auch schon der ADAC und Verbraucherschützer kritisiert, dass die Steuersenkung nur teilweise bei den Autofahrern ankommt. Thomas Brock, Berlin.
1: Die Deutsche Post AG will ihren Konzernnamen ablegen und künftig unter DHL firmieren. Einen entsprechenden Antrag stellte der Vorstand auf der Hauptversammlung in Bonn. Die Zustimmung gilt als sicher, der Namenswechsel soll zum 1. September wirksam werden. Künftig steht Deutsche Post AG nur noch für das Deutschlandgeschäft mit Briefen und Paketen. Der Konzern reagiert damit auf die wachsende Bedeutung des internationalen Logistikgeschäfts.
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4: Auf der A27 Richtung Bremerhaven gibt es zwischen Cuxhaven und Altenwalde 1 Kilometer Stau. Rechnet mit 4 Minuten Zeitverlust. Auf der A7 Richtung Kassel stockt der Verkehr zwischen Hannover-Schmünden-Lutterberg und Kassel-Ost wegen einer Baustelle auf 4 Kilometern. Wer an den Anschlussstellen Kassel-Nord oder Kassel-Ost abfahren möchte, sollte sich frühzeitig rechts einordnen. Auf der A1 Richtung Osnabrück ist der Verkehr zwischen Wildeshausen Nord und Ahlhorner Heide dicht. Ihr verliert mindestens 7 Minuten. Habt eine gute und sichere Fahrt.
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4: In Laatzen zeigt das Thermometer 12 Grad. Auch in Neustadt haben wir 12 Grad, genauso wie in Hannover mit ebenfalls 12 Grad. In der Nacht sinkt das Thermometer auf frische 9 Grad. So wird das Wetter morgen. Am Vormittag müsst ihr mit Regen rechnen, am Nachmittag wird es dann teils bewölkt, bei anfangs 9 Grad. Im Laufe des Tages steigt das Thermometer auf bis zu 13 Grad an.
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1: Ich bin Thomas Bleskin. Einen Tag nach der Amokfahrt in der Leipziger Innenstadt haben mehrere hundert Menschen in einer ökumenischen Andacht der Opfer gedacht. In der Nikolaikirche sagte Oberbürgermeister Burkhard Jung mit Blick auf die Sicherheitsdebatte, Städte könnten nicht zu Festungen umgebaut werden. Gestern war ein 33-Jähriger mit einem Auto durch die Fußgängerzone gefahren. Dabei wurden zwei Menschen getötet und etliche verletzt. Ein Ermittlungsrichter ordnete inzwischen die Unterbringung des Mannes in einem psychiatrischen Krankenhaus an. Jens Spahn bleibt Vorsitzender der Bundestagsfraktion von CDU und CSU. Die Abgeordneten bestätigten ihn ein Jahr nach seinem Amtsantritt mit großer Mehrheit bis zum Ende der Legislaturperiode im Amt. Ein Fraktionssprecher gab das Ergebnis mit 86% an. Im vergangenen Jahr hatte Spahn noch 91% erzielt.
2: Ein respektables Ergebnis für Jens Spahn, der ja einen schwierigen Start im damals neuen Amt hatte. Erst die geplatzte Wahl der SPD-Kandidatin fürs Bundesverfassungsgericht, die vor allem ihm angelastet wurde, weil er den Widerstand in den eigenen Reihen nicht rechtzeitig erkannt hatte. Dann der Aufstand der Jungen Union gegen das Rentengesetz, als Spahn mit viel Aufwand die Mehrheit in den eigenen Reihen organisieren musste. Seitdem gilt sein Rückhalt in der Fraktion aber als stabil und das drückt sich jetzt auch in der souveränen Wiederwahl aus. Thomas Thonfeld, Berlin.
1: Das IFO-Institut sieht beim Tankrabatt in den ersten Tagen nur eine teilweise Weitergabe an den Zapfsäulen. Grundlage ist ein Vergleich der Spritpreise in Deutschland und Frankreich.
3: Besonders groß ist der Unterschied beim Diesel. Der wurde laut IFO-Institut in den ersten drei Tagen des Tankrabatts im Schnitt nur 4 Cent billiger. Bei Superbenzin waren es immerhin 12 Cent. Es ist zwar auch für die Experten schwer, genau zu sagen, wie die schwankenden Preise zustande kommen und wie groß der Einfluss von Maßnahmen wie dem Tankrabatt ist. Zuvor hatten aber auch schon der ADAC und Verbraucherschützer kritisiert, dass die Steuersenkung nur teilweise bei den Autofahrern ankommt. Thomas Brock, Berlin.
1: Die Deutsche Post AG will ihren Konzernnamen ablegen und künftig unter DHL firmieren. Einen entsprechenden Antrag stellte der Vorstand auf der Hauptversammlung in Bonn. Die Zustimmung gilt als sicher, der Namenswechsel soll zum 1. September wirksam werden. Künftig steht Deutsche Post AG nur noch für das Deutschlandgeschäft mit Briefen und Paketen. Der Konzern reagiert damit auf die wachsende Bedeutung des internationalen Logistikgeschäfts.
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4: Auf der A7 Richtung Kassel gibt es zwischen Hannover-Schmünden, Lutherberg und Kassel-Ost wegen einer Baustelle 2 Kilometer stockenden Verkehr. Auf der A29 zwischen Hahn-Lehmden und Raschtede in beiden Richtungen achtet auf Rehe auf der Fahrbahn. Auf der A31 Richtung Lingen zwischen Meppen-Nord und Twiest liegt ein totes Reh auf der Fahrbahn. Gute Fahrt.
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4: In Sehende sind es aktuell 12 Grad, genauso in Basinghausen und auch in Isernhagen messen wir 12 Grad. In der Nacht sinkt das Thermometer auf frische 9 Grad. So wird das Wetter morgen. Am Vormittag müsst ihr mit Regen rechnen. Am Nachmittag wird es dann teils bewölkt, bei anfangs 9 Grad. Im Laufe des Tages steigt das Thermometer auf bis zu 13 Grad an.
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1: Ich bin Ursula Winkler. Kerzen, Blumen und stille Anteilnahme prägen das Bild in der Leipziger Innenstadt nach der tödlichen Amokfahrt. Gleichzeitig laufen die Ermittlungen. Ein Haftrichter hat nun die Unterbringung des 33-jährigen deutschen Täters in einer Psychiatrie angeordnet.
2: Was genau den Mann dazu brachte, mit seinem Auto durch die Fußgängerzone zu rasen, ist weiter unklar. Von einem politischen oder religiösen Motiv gehen die Ermittler aktuell aber nicht aus. Bei der Amokfahrt waren 2 Menschen getötet und viele teilweise schwer verletzt worden. Die Stadt Leipzig will nun auch prüfen, ob die Sicherheitsvorkehrungen in der Innenstadt ausreichen. Der Täter konnte offenbar ohne Hindernisse wie etwa Poller in die Fußgängerzone hineinfahren. Thomas Brock, Nachrichtenredaktion.
1: Vor dem ersten Jahrestag der schwarz-roten Regierung hat Kanzler Merz allen Spekulationen über eine Minderheitsregierung oder eine Neuwahl des Bundestags eine klare Absage erteilt. Eine Minderheitsregierung sei für ihn keine Option und Neuwahlen würden eine wochenlange eingeschränkte Handlungsfähigkeit Deutschlands bedeuten. Er bekannte sich klar zur Fortsetzung der Koalition mit der SPD bis zum Ende der Legislaturperiode. 2-stellige Milliardenbeträge gehen den EU-Ländern jedes Jahr wegen Mehrwertsteuerbetrug durch die Lappen. Im Kampf dagegen sollen EU-Behörden jetzt auf mehr Daten Zugriff bekommen.
3: Der grenzüberschreitende Betrug bei der Mehrwertsteuer ist ein ernstes Problem. Besonders den sogenannten Karussellbetrug finden Finanzminister gar nicht lustig. Dabei werden Waren immer wieder zwischen Firmen verkauft, eine Firma kassiert Mehrwertsteuer und verschwindet, andere Unternehmen in einer ganzen Kette bekommen trotzdem immer wieder Mehrwertsteuer erstattet. Zwischen 12 und mehr als 30 Milliarden Euro soll der Schaden sein. Und dagegen soll ein besserer Datenaustausch zwischen den Ländern jetzt helfen. Dieter Ebeling, Brüssel.
1: Bei den Hantavirus-Fällen bei einer Atlantikkreuzfahrt geht die Weltgesundheitsorganisation von Infektionen von Mensch zu Mensch aus. Das sei bei dem hier vermuteten Virustyp möglich. Das Kreuzfahrtschiff ankert derzeit vor Kap Verde. 3 Erkrankte sollen nun nach Angaben des niederländischen Außenministeriums von Bord geholt und in die Niederlande ausgeflogen werden. Bisher sind nach Angaben des Schiffsbetreibers Oceanwide Expeditions 3 Passagiere gestorben, ein älteres niederländisches Ehepaar und eine deutsche Frau.
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4: Auf der A1 Richtung Osnabrück zwischen Wildeshausen Nord und Ahlhorner Heide stockt der Verkehr. Ihr verliert dort mindestens 4 Minuten. Auf der A7 Richtung Kassel stockt es zwischen Hannover-Schmünden-Lutterberg und Kassel-Ost wegen einer Baustelle. Habt eine gute und sichere Fahrt.
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4: In Alfeld zeigt das Thermometer 13 Grad. In Grasdorf sind es 11 Grad und aus Lehrte kommen 12 Grad. In der Nacht sinkt das Thermometer auf frische 9 Grad. So wird das Wetter morgen. Es erwartet euch ein Tag mit teils bewölktem Himmel und Regen bei anfangs 9 Grad. Im Laufe des Tages steigt das Thermometer auf bis zu 11 Grad an.

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1: Ich bin Ursula Winkler. Nach der Amokfahrt in der Leipziger Innenstadt ist der mutmaßliche Täter in einem psychiatrischen Krankenhaus untergebracht worden. Die Ermittler gehen davon aus, dass von ihm weitere schwere Taten ausgehen könnten. Wie inzwischen bekannt wurde, war der Mann auch bis kurz vor der Tat freiwillig stationär in einer psychiatrischen Einrichtung untergebracht.
2: Warum genau der Mann in Behandlung war, ist nicht bekannt. Laut Sozialministerium gab es aber keinen Grund, ihn am Verlassen der Klinik zu hindern. Es habe keinen Hinweis auf Eigen- oder Fremdgefährdung gegeben. Nach Angaben der Ermittler war der Mann aber schon Polizei bekannt, unter anderem wegen Beleidigungen, aber nicht wegen körperlicher Gewalt. Der 33-Jährige war mit einem Auto durch die Leipziger Innenstadt gerast. Zwei Menschen starben, es gab viele Verletzte. Das Motiv für die Tat ist noch unklar. Thomas Brock, Nachrichtenredaktion.
1: Zur Sicherung der Schifffahrt in der Straße von Hormuz haben die USA gemeinsam mit verbündeten Golfstaaten eine UN-Resolution entworfen. Darin fordern sie den Iran dazu auf, von weiteren gewaltsamen Eskalationen in der Meerenge abzusehen, wie US-Außenminister Rubio mitteilte. Teheran solle aufhören, Schiffe anzugreifen, die Meerenge zu verminen und Mautgebühren für eine Durchfahrt zu erheben, heißt es in der Resolution. Jens Spahn bleibt Vorsitzender der Unionsfraktion. Die CDU- und CSU-Abgeordneten bestätigten ihn bis zum Ende der Legislaturperiode im Amt. Ein Fraktionssprecher gab das Ergebnis mit knapp 87% an. Im vergangenen Jahr hatte er noch gut 91% erzielt.
3: Ein respektables Ergebnis für Jens Spahn, der ja einen schwierigen Start im damals neuen Amt hatte. Erst die geplatzte Wahl der SPD-Kandidatin fürs Bundesverfassungsgericht, die vor allem ihm angelastet wurde, weil er den Widerstand in den eigenen Reihen nicht rechtzeitig erkannt hatte. Dann der Aufstand der Jungen Union gegen das Rentengesetz, als Spahn mit viel Aufwand die Mehrheit in den eigenen Reihen organisieren musste. Seitdem gilt sein Rückhalt in der Fraktion aber als stabil und das drückt sich jetzt auch in der souveränen Wiederwahl aus. Thomas Thonfeld, Berlin.
1: Die Serie von Atommülltransporten quer durch Nordrhein-Westfalen wird mit einem weiteren Castor-Behälter fortgesetzt. Im rheinischen Jülich startete am Abend ein beladener Schwerlasttransporter, wie eine Polizeisprecherin mitteilte. Ziel ist das Zwischenlager in Ahaus. Es gab wieder kleinere Proteste von Atomkraftgegnern. Die Polizei begleitet die Transporte mit einem Grußaufgebot.
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4: Auf der A7 Richtung Kassel zwischen der Werratalbrücke und Hannover-Schmünden-Lutterberg gibt es eine ungesicherte Unfallstelle auf dem Standstreifen. Außerdem besteht Aquaplaning-Gefahr. In der Gegenrichtung Richtung Hannover zwischen Hannover-Schmünden-Lutterberg und Hannover-Schmünden-Hedemünden steht ihr 1 Kilometer im Stau. Ihr verliert dort mindestens 17 Minuten. Ebenfalls Richtung Kassel zwischen Hannover-Schmünden-Lutterberg und Kassel-Ost stockt der Verkehr wegen einer Baustelle. Habt eine gute und sichere Fahrt.
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4: In Basinghausen sind es aktuell 11 Grad, in Burgwedel 10 Grad und in Uetze ebenfalls 11 Grad. In der Nacht sinkt das Thermometer auf frische 9 Grad. So wird das Wetter morgen. Es erwartet euch ein Tag mit teils bewölktem Himmel und Regen bei anfangs 9 Grad. Im Laufe des Tages steigt das Thermometer auf bis zu 11 Grad an.

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1: Ich bin Ursula Winkler. Nach der tödlichen Amokfahrt durch die Leipziger Innenstadt wird der Täter in eine Psychiatrie eingewiesen. Ein Ermittlungsrichter habe die Unterbringung des 33-jährigen Deutschen angeordnet. Das teilte die Staatsanwaltschaft mit.
2: Der Beschuldigte habe die Tat wohl im Zustand der zumindest erheblich verminderten Schuldfähigkeit begangen, heißt es zur Begründung. Und es sei wahrscheinlich, dass er weitere ähnliche Taten begehen würde. Seine Unterbringung in der Psychiatrie diene daher der öffentlichen Sicherheit. Laut Ermittlern wurde der 33-Jährige wenige Tage vor seiner Amokfahrt auf eigenen Wunsch in einer psychiatrischen Einrichtung behandelt, aber dort Ende April entlassen. Bei einer ökumenischen Andacht gedachten am frühen Abend hunderte Menschen der Opfer. Oberbürgermeister Jung erklärte, Leipzig trauert, aber Leipzig steht zusammen. Onni Torau, Nachrichtenredaktion.
1: Vor dem ersten Jahrestag der schwarz-roten Regierung hat Kanzler Merz allen Spekulationen über eine Minderheitsregierung oder eine Neuwahl des Bundestags eine klare Absage erteilt. Eine Minderheitsregierung sei für ihn keine Option. Und Neuwahlen würden eine wochenlange eingeschränkte Handlungsfähigkeit Deutschlands bedeuten. Er bekannte sich klar zur Fortsetzung der Koalition mit der SPD bis zum Ende der Legislaturperiode. Sowohl Moskau als auch Kiew haben eine Feuerpause angekündigt, allerdings zu unterschiedlichen Zeiten. Der ukrainische Präsident Selenskyj hat sie ab dieser Nacht angekündigt. Russland wiederum will sie zur Gedenkfeier zum Weltkriegsende am Samstag durchsetzen.
3: Die Chancen, dass die Waffenruhe tatsächlich zustande kommt, stehen schlecht. Bis zuletzt konnten sich die Kriegsparteien nicht auf einen Termin für den Beginn einigen. Schwerer Beschuss in den Abendstunden, der vor allem in der Ukraine wieder mehrere Todesopfer forderte, lässt auch keinen echten Friedenswillen erkennen. In der Vergangenheit gab es mehrmals Versuche, Feuerpausen zu etablieren. Durchgängig eingehalten wurden solche Bemühungen jedoch auch damals nicht. Sowohl Kiew als auch Moskau haben sich immer wieder schwere Verletzungen solcher Waffenruhen vorgeworfen. Aus Moskau, André Berlin.
1: Die Deutsche Post legt ihren Konzernnamen ab und heißt künftig DHL. Einen entsprechenden Vorstandsantrag nahmen die Aktionäre bei der Hauptversammlung in Bonn an. Der Namenswechsel wird vermutlich zum 1. September vollzogen. Künftig steht Deutsche Post AG nur noch für das Deutschlandgeschäft mit Briefen und Paketen. Der Konzern reagiert damit auf die wachsende Bedeutung des internationalen Logistikgeschäfts.
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4: Auf der A7 Richtung Kassel zwischen der Werratalbrücke und Hannover-Münden-Lutterberg steht eine ungesicherte Unfallstelle auf dem Standstreifen. Außerdem gibt es Aquaplaning-Gefahr. Auf der A7 Richtung Hannover zwischen Stauffenberg-Lutterberg und Hedemünden gibt es 2 Kilometer Stau. Rechnet mit mindestens 15 Minuten Zeitverlust. Auf der A7 Richtung Hannover zwischen Dorfmark und Bad Fallingbostel liegt ein totes Reh auf der Fahrbahn. Fahrt vorsichtig. Wir wünschen euch eine gute Fahrt.
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4: In Basinghausen sind es aktuell 10 Grad, in Laatzen haben wir 11 und in Wunstorf messen wir ebenfalls 11 Grad. In der Nacht sinkt das Thermometer auf kühle 7 Grad. So wird das Wetter morgen. Es erwartet euch ein Tag mit Wolken und Regen bei anfangs 7 Grad. Im Laufe des Tages steigt das